0: Krieg stehen. Das Treffen ist bei der Generalversammlung der Vereinten Nationen in New York geplant. Zum Fußball. In der Bundesliga haben sich die Aufsteiger Schalke und Elversberg 0:0 unentschieden getrennt. Elversbergs Felix Keidel nach dem Spiel bei DAZN.
1: Auf Schalke kann man Punkte auf jeden Fall gut mitnehmen. Sind jetzt nicht komplett schlecht gelaunt. War eine gute Leistung von uns. Natürlich will man dann immer noch mehr haben. Aber ja, ist okay, heute mit einem Unentschieden nach Hause zu kommen.
0: Außerdem gewann Leverkusen 2:0 gegen Leipzig und zum Abschluss des vierten Spieltags hat Aufsteiger Paderborn mit 3:1 Hoffenheim besiegt.
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0: Zum Wetter, die Vorhersage des Deutschen Wetterdienstes. An den Alpen und im Nordwesten in der Nacht weiter Schauer, an den Küsten vereinzelt auch Gewitter mit Sturmböen. Sonst bewölkt, aber meist trocken, bei Tiefstwerten zwischen 12 und 5 Grad. Der Montag bringt im Nordosten neuen Regen und auch einzelne Gewitter, im Südwesten dagegen erneut trocken und sonnig bei bis zu 23 Grad, im Rest des Landes 16 bis 20 Grad maximal.
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0: wollen wir das ab nächsten Ersten mal probieren.
1: Vielen Dank für die Blumen. 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
1: Ich bin Diana Kramer. Es war ein Sonntag der Entscheidung in Berlin und Mecklenburg-Vorpommern. In beiden Bundesländern wurden neue Landesparlamente gewählt. In Mecklenburg-Vorpommern wurde laut vorläufigem Ergebnis die AfD stärkste Kraft vor der SPD von Ministerpräsidentin Manuela Schwesig. Historisch ist der Absturz der CDU. Sie fliegt aus dem Schweriner Landtag. Der Bundesvorsitzende und Kanzler äußerte sich direkt am Wahlabend.
2: Heute haben wir zwei Wahlen erlebt mit sehr unterschiedlichen Ergebnissen. Das Ergebnis in Mecklenburg-Vorpommern können wir nicht schönreden. Es ist ein Desaster. Die CDU hat gekämpft, aber es ist am Ende die CDU zerrieben worden in der Zuspitzung zwischen SPD und AfD.
1: Bundeskanzler Merz. In Berlin hat die Linke um Spitzenkandidatin Elif Ehralp mit ihrem bisher besten Ergebnis die Abgeordnetenhauswahl gewonnen. Die Linke distanzierte die CDU, die bisher den regierenden Bürgermeister stellt, deutlich. Die AfD landete in Berlin auf Platz 3 vor den Grünen und der SPD, die ebenfalls ihr bisher schlechtestes Ergebnis bei einer Abgeordnetenhauswahl einfuhr. Auch in Russland wurde an diesem Wochenende gewählt. Bei der dreitägigen Parlamentswahl ist erwartungsgemäß die Kreml-Partei Geeintes Russland zur Siegerin erklärt worden. Nach den ersten Ergebnissen kommt sie auf gut 57% der Stimmen.
3: Die Kreml- und Kriegspartei Geeintes Russland sieht sich massiv gestärkt nach der Parlamentswahl. Sie kann wohl künftig mit einer Zweidrittelmehrheit regieren, hier in der Staatsduma in Moskau. Für Kreml-Chef Putin ist das eine wichtige Grundlage zur Fortsetzung seines Krieges gegen die Ukraine. Er will einen Sieg um jeden Preis. Dagegen sprechen Kreml-Gegner von einer Wahlfarce. Sie verweisen darauf, dass die Russinnen und Russen gar keine echte Wahl gehabt hätten, weil etwa die Anti-Kriegspartei Jablokow vom Stimmzettel wieder gestrichen wurde. Aus Moskau, Ulf Mauder.
1: Und zum Fußball. In den Sonntagsspielen der Bundesliga haben sich die Aufsteiger Schalke und Elversberg 0:0 unentschieden getrennt. Außerdem gewann Leverkusen 2:0 gegen Leipzig. Zum Abschluss des vierten Spieltags hat Aufsteiger Paderborn mit 3:1 Hoffenheim besiegt.
0: Das Wetter für Deutschland.
1: Zum Wetter, die Vorhersage des Deutschen Wetterdienstes. Deutschland bleibt beim Wetter auch zum Start in die neue Woche zweigeteilt. Im Nordosten heute unbeständig mit Schauern und einzelnen Gewittern. Im Südwesten dagegen überwiegend sonnig und trocken. Dort mit 23 Grad auch am wärmsten, sonst 16 bis 20 Grad maximal. Morgen wird es insgesamt freundlicher und es gibt nur noch vereinzelt Regen bei 18 Grad im Nordosten und bis 23 Grad am Oberrhein.
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1: Ich bin Diana Kramer. Debakel für die CDU bei den Landtagswahlen. In Mecklenburg-Vorpommern fliegt sie aus dem Parlament, in Berlin verliert sie klar gegen die Linke. Der Druck auf den angeschlagenen Kanzler und CDU-Chef Friedrich Merz dürfte damit weiter steigen.
2: Nur 13 Minuten nachdem erste Zahlen veröffentlicht wurden, tritt der CDU-Chef vor die Presse. Das Wahlergebnis in Mecklenburg-Vorpommern hat er als Desaster bezeichnet. Noch nie seit Bestehen der Bundesrepublik ist die CDU aus einem Parlament geflogen. Trotzdem, Merz hält an seinem Reformkurs fest. Er wolle Deutschland voranbringen und werde als CDU-Chef und Bundeskanzler Verantwortung übernehmen. Heute berät die Parteispitze über die Wahlergebnisse. Dann wird sich zeigen, wie stabil der Rückhalt für Merz noch ist. Aus Berlin, David Riemer.
1: Nach dem vorläufigen Ergebnis hatte Mecklenburg-Vorpommern die AfD mit gut 38% der Stimmen gewonnen. Die SPD kommt auf 35,5%. Auch Linke und Grüne ziehen in den Landtag ein. Neben der CDU ist auch das BSW an der 5%-Hürde gescheitert. In Berlin ist die Linke mit knapp 26% stärkste Kraft. Die CDU liegt mit knapp 19% deutlich dahinter. Auf dem dritten Platz landete die AfD vor den Grünen und der SPD. Das BSW verpasste auch in Berlin den Einzug, genauso wie die FDP. Rund 7 Jahre nach dem Aus für die geplante Pkw-Maut, die den Steuerzahler viel Geld gekostet hat, steht ab heute der damalige Bundesverkehrsminister Andreas Scheuer vor dem Landgericht Berlin. Die Staatsanwaltschaft wirft Scheuer vor dem Mautuntersuchungsausschuss des Bundestags gelogen zu haben.
3: Die Pkw-Maut kam nicht zustande, weil ein Gericht sie vorher kippte. Doch da hatte Scheuer die Verträge mit den Betreibern schon unterschrieben. Die Regierung musste die Verträge deshalb wieder kündigen und Schadenersatz zahlen von fast 250 Millionen Euro. Die Konzerne gaben damals an, sie hätten angeboten, mit den Verträgen noch zu warten bis nach dem Urteil. Vor dem Untersuchungsausschuss wollte sich Scheuer an ein solches Angebot aber nicht erinnern. Diese Aussage könnte ihm jetzt zum Verhängnis werden. Thomas Bleskin, Nachrichtenredaktion.
1: Zum Fußball. Zum Abschluss des 4. Bundesligaspieltags hat Aufsteiger Paderborn mit 3:1 Hoffenheim besiegt. Zuvor hatten sich die Aufsteiger Schalke und Elversberg 0:0 unentschieden getrennt und Leverkusen gewann 2:0 gegen Leipzig.
0: Das Wetter für Deutschland.
1: Zum Wetter, die Vorhersage des Deutschen Wetterdienstes. Deutschland bleibt beim Wetter auch zum Start in die neue Woche zweigeteilt. Im Nordosten heute unbeständig mit Schauern und einzelnen Gewittern. Im Südwesten dagegen überwiegend sonnig und trocken. Dort mit 23 Grad auch am wärmsten, sonst 16 bis 20 Grad maximal. Morgen wird es insgesamt freundlicher und es gibt nur noch vereinzelt Regen bei 18 Grad im Nordosten und bis 23 Grad am Oberrhein.
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0: Oh ja, Marleen, es ist seitdem so viel geschehen. Seit dem Wochenende allerdings noch nicht, denn es ist ja gerade erst 5 Uhr am Montagmorgen. Hallo!
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2: Ich bin Diana Kramer. 2 Wochen nach Sachsen-Anhalt hat die AfD auch die Landtagswahl in Mecklenburg-Vorpommern gewonnen. Sie kommt auf gut 38% der Stimmen. Auf Platz 2 folgt die SPD mit 35,5%. Daneben ziehen die Linke und die Grünen in den Schweriner Landtag ein. CDU und BSW scheitern knapp. Vor allem für die Kanzlerpartei ist das ein Debakel.
3: Jubelstimmung bei der AfD, die nach ihrem jüngsten Coup in Sachsen-Anhalt nun auch in Mecklenburg-Vorpommern zur stärksten Kraft aufgestiegen ist. Allerdings reicht es in Schwerin nicht zum Regieren, weil keine andere Partei mit den Rechten koalieren will. Ministerpräsidenten Schwesig wird nun über die Bildung einer rot-rot-grünen Koalition verhandeln. Bitter endete der Wahlabend für die einstige Volkspartei CDU. Erstmals überhaupt scheiterte sie bei einer Landtagswahl an der 5%-Hürde. Aus Schwerin, André Ballin.
2: Bitterer Wahlabend auch für die CDU in Berlin. In der Hauptstadt wird die Linke mit knapp 26% deutlich stärkste Kraft vor der CDU, die auf knapp 19% kommt. Die Linke könnte mit Spitzenkandidatin Elif Erhalb erstmals die regierende Bürgermeisterin stellen und der CDU den Posten abnehmen. Dahinter folgen die AfD, Grüne und SPD. Das BSW schaffte es auch in Berlin nicht über die 5%-Hürde. Möglich ist damit in der Hauptstadt eine Dreierkoalition aus Linken, Grünen und SPD. Mit einem bundesweiten Aktionstag stemmt sich die Gewerkschaft IG Metall heute gegen weitere Einschnitte für Beschäftigte der Automobilbranche. Bei rund 280 Aktionen sollen mehr als 100.000 Menschen mobilisiert werden. Laut der Gewerkschaft sind Betriebsversammlungen in Unternehmen, aktive Mittagspausen und öffentliche Kundgebungen geplant. Zum Fußball. In der Bundesliga haben sich die Aufsteiger Schalke und Elversberg 0:0 unentschieden getrennt. Elversbergs Felix Keidel bei DAZN.
4: Auf Schalke kann man Punkte auf jeden Fall gut mitnehmen. Sind jetzt nicht komplett schlecht gelaunt. War eine gute Leistung von uns. Natürlich will man dann immer noch mehr haben. Aber ja, ist okay, heute mit einem Unentschieden nach Hause zu fahren.
2: Außerdem gewann Leverkusen 2:0 gegen Leipzig und Aufsteiger Paderborn besiegte Hoffenheim mit 3:1.
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2: Zum Wetter, die Vorhersage des Deutschen Wetterdienstes. Deutschland bleibt beim Wetter auch zum Start in die neue Woche zweigeteilt. Im Nordosten heute unbeständig mit Schauern und einzelnen Gewittern. Im Südwesten dagegen überwiegend sonnig und trocken. Dort mit 23 Grad auch am wärmsten, sonst 16 bis 20 Grad maximal. Morgen wird es insgesamt freundlicher und es gibt nur noch vereinzelt Regen bei 18 Grad im Nordosten und bis 23 Grad am Oberrhein.
0: 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Mein Plan für heute mit euch ist, das Beste aus dem Montag zu machen. Am Mikrofon ist Gary Sahner. Ich wünsche euch einen sanften Einstieg in den neuen Tag.
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1: Wir haben hier so ein bisschen Las Vegas Big Band Sound mit deutschem Text, Joschwil und Verboten Schön um 16 nach 5. Schönen guten Morgen. Verboten Schön vielleicht auch dieser Montag. Also Verboten Schön ist natürlich schon stark übertrieben. Für einen normalen Montag ist es okay, wenn alles glatt läuft, oder? Bei mir ist das bis jetzt der Fall und vielleicht gibt es ja heute doch so einen kleinen Moment, wo ihr euch sagt oder denkt, hey, das war gerade nett. Ein Lächeln, eine nette Begegnung, vielleicht sogar im Stau auf Deutschlands Straßen. Was auch immer, irgendwas, was den Tag zu was Besonderem macht. Hier ist Radio Schlagerparadies. Sehr schön, dass ihr mit dabei seid. 0680569110. WhatsApp Sprachnachricht. Heute der erste Holger. Herzlichen Glückwunsch.
2: Morgen Radio Schlagerparadies. Hier ist der Holger aus Fischbach bei Ida Oberstein. Ich wünsche mir das Lied Der hellste Stern vom DJ Ötzi und grüße ganz lieb den Dieter, der hat heute Geburtstag. Wir kennen uns schon seit 38 Jahren und ich wünsche ihm einen schönen Tag und ganz liebe Grüße auch an das Team und an die Hörer. Bis dann. Dankeschön.

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0: 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Die aktuelle Single von Antje. Es ist 5.31 Uhr.
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0: In die neue Woche geht's im Norden und im Osten relativ stürmisch. Es gibt stürmische Böen an den Küsten und es gibt auch einzelne Schauer. Vor allem am Erzgebirge wird sich das Ganze ein bisschen stauen, da kann es dann länger regnen. Im Südwesten anderes Bild, es ist ruhiger. Hier wird sich teilweise der Frühnebel von der Sonne aufgelöst sehen. Auch kein schlechter Satz für den frühen Morgen, oder? Also Frühnebel wird von der Sonne vertrieben. Dann gibt es keine Schauer. Es bleibt trocken. In den meisten Regionen auch am Nachmittag trocken. Mit Lichtblicken, das heißt, die Sonne zeigt sich mal. 16 bis 20 Grad. Im Südwesten noch ein bisschen wärmer. 19 bis 23 Grad.

Jay Kahn mit Maria. Hier ist Radio Schlagerparadies. In Nordrhein-Westfalen hört uns Claudia zu am frühen Montagmorgen und sie schreibt so richtig quietschvergnügt über radioschlagerparadies.de. Guten Morgen, mein Urlaub ist jetzt zwar vorbei und jetzt geht's wieder ins Büro, aber ich wünsche mir bei der Fahrt Daniela Alfinito und ich wünsche einen schönen Montag an alle Frühaufsteher. Schön auf den Punkt gebracht, einen schönen und vor allem angenehmen, stresslosen ersten Arbeitstag wünsche ich dir, Claudia, und allen anderen auch. Es ist 5:42 Uhr, 18 Minuten bis 6. Schönen guten Morgen.

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5.53 Uhr, noch 7 Minuten bis 6. Einen schönen Montagmorgen mit Radio Schlagerparadies. Es ist eine Woche, die wir heute eröffnen, die für euch von uns aus gesehen eine besondere Motivation mit sich bringt. Ich habe einen absoluten Hammer für euch am Start in dieser Woche, denn das Film-TV-Serien-Quiz ist wieder da. Der Ratespaß für die ganze Familie. Erkennt bis Freitag, um welche Film- oder TV-Serie es bei mir morgens geht und gewinnt mit etwas Glück einen Kurzurlaub für die ganze Familie ins Legoland. Jeder, der schon mal da war, weiß, das ist der Riesenspaß für die Kids. Es gibt eine Übernachtung mit Frühstück für 4 und 2 Tage lang den vollen Spaß im Legoland. Wie das Ganze funktioniert, erkläre ich später, heute Morgen noch mal ganz in Ruhe. Es gibt auf jeden Fall 2 Hinweise heute Morgen von mir auf diese gesuchte Film- oder TV-Serie. Und falls ihr eine Ahnung habt, um was es gehen könnte, dann schreibt ihr mir eine E-Mail an gewinnspiel@radioschlagerparadies.de. Ihr hört schon, ganz easy. Schon.

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1: Es ist 6 Uhr.
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3: Ich bin Katrin Müller. Debakel für die CDU bei den Landtagswahlen. In Mecklenburg-Vorpommern fliegt sie aus dem Parlament, in Berlin verliert sie klar gegen die Linke. Der Druck auf den angeschlagenen Kanzler und CDU-Chef Merz dürfte damit weiter steigen. Er hat noch am Abend klargestellt, dass er weitermachen will.
4: Kanzler Merz ist schwer angeschlagen. Nur 13 Minuten, nachdem erste Zahlen veröffentlicht wurden, tritt der CDU-Chef vor die Presse. Das Wahlergebnis in Mecklenburg-Vorpommern hat er als Desaster bezeichnet. Noch nie seit Bestehen der Bundesrepublik ist die CDU aus einem Parlament geflogen. Trotzdem, Merz hält an seinem Reformkurs fest. Er wolle Deutschland voranbringen und werde als CDU-Chef und Bundeskanzler Verantwortung übernehmen. Heute berät die Parteispitze über die Wahlergebnisse. Dann wird sich zeigen, wie stabil der Rückhalt für Merz noch ist. Ein Rücktritt gilt derzeit als unwahrscheinlich. Das wahrscheinlichste Szenario: Merz bleibt Kanzler, zunächst allerdings auf Bewährung. David Riemer, Nachrichtenredaktion.
3: In Berlin hat die Linke die Abgeordnetenhauswahl mit 25,7% mit großem Vorsprung vor den anderen Parteien gewonnen. Dahinter folgen die CDU mit 18,8%, die AfD mit 16,3% sowie Grüne und SPD. Das hat die Landeswahlleitung nach Auszählung aller Stimmen mitgeteilt. In Mecklenburg-Vorpommern gewinnt die AfD mit 38,2%, die SPD dahinter mit 35,5%. Zudem ziehen die Linke und die Grünen in den Landtag ein, CDU und BSW scheitern knapp. Der ukrainische Staatschef Selenskyj hat für seinen Besuch in New York in dieser Woche auch ein Treffen mit US-Präsident Trump angekündigt. Er habe dazu mit Trump telefoniert, sagte Selenskyj bei Telegram. Das Treffen ist am Rande der Generalversammlung der Vereinten Nationen in New York geplant.
5: Selenskyj will nach den jüngsten Gesprächen mit US-Unterhändlern in Kiew nun wieder direkt mit US-Präsident Trump über den Krieg in der Ukraine sprechen. Dazu will er Wege einer Deeskalation und Sicherheitsfragen in New York erörtern. Details nannte Selenskyj zwar nicht, klar ist aber, dass es ihm erneut vor allem um Patriot-Abwehrraketen für die Luftverteidigung der Ukraine gehen dürfte. Aus Moskau, Ulf Mauder.
3: Zum Fußball. Zum Abschluss des vierten Bundesligaspieltags hat Aufsteiger Paderborn mit 3:1 gegen Hoffenheim gewonnen. Zuvor hatten sich die Aufsteiger Schalke und Elversberg 0:0 unentschieden getrennt. Und Leverkusen gewann 2:0 gegen Leipzig.
2: Das Wetter für Deutschland.
3: Die aktuelle Vorhersage des Deutschen Wetterdienstes. Der Süden bekommt den Tag über viel Sonne und Temperaturen bis 27 Grad. Richtung Norden dagegen dichte Wolken und es kann immer wieder regnen. Dazwischen aber auch freundliche Phasen bei 17 bis 22 Grad. Morgen ein ähnliches Bild. Im Nordosten immer wieder Schauer und einzelne Gewitter. Im Südwesten trocken und sonnig. Dazu insgesamt kühler bei 16 bis 23 Grad maximal.
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1: Montag, der 21. September. Am Mittwoch ist schon Herbstanfang, aber temperaturtechnisch und wettertechnisch im Allgemeinen ist davon noch nicht so viel zu spüren. Mal schauen, wie lange das noch anhält mit dem Spätsommer. Ich bin Gary Sahner, heute für euch am Mikrofon. Guten Morgen.
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Sommer bringt ein bisschen Sommerfeeling ins Radio mit Verboten nah. 6:12, schönen guten Morgen mit Radio Schlagerparadies. Es ist schon irgendwie eine interessante und spannende Woche. Am Mittwoch ist ja kalendarischer Herbstanfang und damit wird es dann auch offiziell wieder Zeit für die etwas dickere Jacke, vielleicht den heißen Tee am Morgen und die Frage, mache ich die Heizung schon an oder halte ich noch etwas durch? Es wird ja nachts schon ziemlich frisch und die Tage werden kürzer und kürzer, die Blätter bunter und bunter und ganz ehrlich, so ein bisschen gemütlicher Herbst, der hat ja auch was, oder? Also ich finde jede Jahreszeit auf ihre Art und Weise schön, wenn es nur erkennbar die Jahreszeit ist. Ja? Also das ist Grundvoraussetzung, damit ich mit dabei bin. Schön, dass ihr mit dabei seid. Der Montag mit Radio Schlagerparadies und Marie Reim. Guten Morgen.

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0: Einen fantastischen Montagmorgen wünsche ich euch hier bei Radio Schlagerparadies. Und einen schönen Montagmorgen wünscht euch gleich die Petra. Sie hat sich gemeldet über 0680569110 mit einer WhatsApp-Sprachnachricht. Die Petra hat um 6.26 Uhr, haben wir jetzt ziemlich genau, 4 Minuten bis 6:30, eigentlich nur Gedanken für ihre Freundin am Start. Und das finde ich ganz lieb von ihr, dass sie an ihre Freundin denkt, der es zurzeit wohl nicht so gut geht.
1: Hallo Schlagerparadies, hier ist die Petra. Ich wünsche mir für meine Freundin Sonja Bob, die ein Wahnsinns-Graziano- und Sunrise-Fan ist und ein sehr schlimmes Schicksal jetzt durchmacht zurzeit. Und ich möchte ihr eine kleine Freude bereiten mit Una Notte Italiana von Sunrise und Graziano. Vielen Dank.

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0: Montagmorgen bei Radio Schlagerparadies. Céline Born hier bei uns in der Playlist. Es ist erst 6:45. Guten Morgen.
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0: Wir starten im Norden und im Osten mit stürmischen Böen, vor allem an den Küsten. Und es gibt bei euch einzelne Schauer. Das Ganze wird sich im Laufe des Vormittags am Erzgebirge stauen. Das heißt, dort wird es länger regnen. Im Südwesten sieht es anders aus. Hier lichtet sich der Frühnebel relativ schnell und die Sonne kann sich gut durchsetzen. Das heißt, es gibt hier wieder viel Sonne. Und auch ab heute Mittag ist es in den meisten Regionen in Deutschland trocken. Mit einzelnen Lichtblicken, die bedeuten, dass die Sonne die Wolken mal durchblitzt. Die höchsten Werte 16 bis 20 Grad. Im Südwesten geht es noch mal rauf bis auf 23 Grad.

0: Neue Musik von Delgado, Engel heißt der Titel, den er gerade gehört hat hier bei Radio Schlagerparadies. 6.41 Uhr, noch früh am Montagmorgen. Ich weiß nicht, wie es euch heute Morgen geht, aber bei mir ist so ein ganz bestimmtes Bild vom Wochenende hängen geblieben. Und das poppt auch immer wieder auf. Schon auf der Fahrt hierher heute Morgen hatte ich das wieder kurz vor meinem geistigen Auge. Und zwar die Menschen, die auf dem Oktoberfest am Samstag kopfüber in diesem Predator-Karussell festhängen. Das waren zwar nur 5 Minuten, aber ich weiß nicht, ob ihr mal einen Kopfstand ausprobiert habt. Schon nach 1-2 Minuten hast du so viel Blut in der Birne, dass du denkst, es geht nicht mehr. Also 5 Minuten klingt nicht lang, aber ich kann mir durchaus vorstellen, dass für den einen oder die andere nach dieser Aktion der Nachmittag und vielleicht sogar der Abend gelaufen war auf dem Oktoberfest in München. Alles steht bei uns nicht Kopf. Wir starten in die neue Woche und ich freue mich, dass ihr mit dabei seid. Guten Morgen!
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0: Laura und Marc mit Amber geben eine Runde Liebe aus hier bei Radio Schlagerparadies. Ich gebe euch in dieser Woche eine Runde Legoland für zwei Erwachsene und zwei Kinder aus. Wie genau unser Gewinn im Film-TV-Serien-Quiz ausschaut, erzählt euch jetzt der Sprecher vom Legoland.
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0: Pirateninsel, Waldabenteuerlodge, das klingt doch fantastisch für eine Familie mit Kindern, oder? Beim Film-TV-Serien-Quiz mitmachen ist ganz einfach. Bis Freitag gibt es täglich hier morgens bei mir zwei Hinweise auf die gesuchte Film- oder TV-Serie. Und wenn ihr glaubt erkannt zu haben, um welche Film- oder TV-Serie es in dieser Woche bei mir geht, schreibt mir einfach eine kurze E-Mail an gewinnspiel@radioschlagerparadies.de. Gleich um kurz nach sieben gibt's den ersten Hinweis. Da freue ich mich schon sehr drauf. Im Übrigen freue ich mich total auf diese ganze Woche mit euch. Hier ist Gigi Anderson. Viel Spaß.

0: Es ist jetzt kurz nach sieben.
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2: Ich bin Katrin Müller. Super-GAU für die CDU bei den Landtagswahlen. In Mecklenburg-Vorpommern fliegt sie erstmals aus einem Landesparlament. In Berlin verliert sie klar gegen die Linke. Der Druck auf Kanzler und CDU-Chef Merz steigt damit weiter. Trotzdem will er im Amt bleiben, wie Merz am Abend sagte.
3: Was jetzt zu tun ist, erfordert Rückgrat, Standhaftigkeit und Geduld. Ich werde das aufbringen, als Parteivorsitzender der CDU und vor allem als Bundeskanzler unseres Landes.
2: In Berlin hat die Linke die Abgeordnetenhauswahl mit 25,7% der Stimmen klar gewonnen. Dahinter folgen die CDU mit 18,8% und die AfD mit 16,3% sowie Grüne und SPD. Das hat die Landeswahlleitung nach Auszählung aller Stimmen mitgeteilt. In Mecklenburg-Vorpommern gewinnt die AfD mit 38,2%, die SPD dahinter mit 35,5%. Auch Linke und Grüne ziehen in den Landtag ein. CDU und BSW scheitern knapp. Die deutsche Autoindustrie steckt in der Krise. Ganze Fabriken mit tausenden Jobs stehen vor einer ungewissen Zukunft und Errungenschaften wie die 35-Stunden-Woche werden zunehmend in Frage gestellt. Dagegen ruft die IG Metall heute bundesweit zu Protesten auf. Aktionen sind an mehr als 200 Orten geplant. In Russland ist die Kreml-Partei Geeintes Russland erwartungsgemäß zur Siegerin der Parlamentswahl erklärt worden. Nach den ersten Ergebnissen kommt sie auf gut 57% der Stimmen.
4: Die Kreml- und Kriegspartei Geeintes Russland sieht sich massiv gestärkt nach der Parlamentswahl. Sie kann wohl künftig mit einer Zweidrittelmehrheit regieren, hier in der Staatsduma in Moskau. Für Kreml-Chef Putin ist das eine wichtige Grundlage zur Fortsetzung seines Krieges gegen die Ukraine. Er will einen Sieg um jeden Preis. Dagegen sprechen Kreml-Gegner von einer Wahlfarce. Sie verweisen darauf, dass die Russinnen und Russen gar keine echte Wahl gehabt hätten, weil etwa die Anti-Kriegspartei Jablokow vom Stimmzettel wieder gestrichen wurde. Aus Moskau, Ulf Mauder.
2: Zum Fußball. Zum Abschluss des vierten Bundesligaspieltags hat Aufsteiger Paderborn mit 3:1 Hoffenheim besiegt. Zuvor hatten sich die Aufsteiger Schalke und Elversberg 0:0 unentschieden getrennt. Und Leverkusen gewann 2:0 gegen Leipzig.
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2: Die aktuelle Vorhersage des Deutschen Wetterdienstes. Der Süden bekommt den Tag über viel Sonne und Temperaturen bis 27 Grad. Richtung Norden dagegen dichte Wolken und es kann immer wieder regnen. Dazwischen aber auch freundliche Phasen bei 17 bis 22 Grad. Morgen ein ähnliches Bild. Im Nordosten immer wieder Schauer und einzelne Gewitter. Im Südwesten trocken und sonnig. Dazu insgesamt kühler bei 16 bis 23 Grad maximal.
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0: Welche Film- oder TV-Serie suchen wir in dieser Woche? Den ersten Hinweis darauf gibt es gleich. Und natürlich gibt es auch ab sofort jeden Tag Hinweise. Bis Freitag könnt ihr mitspielen. Ich bin Gary Sana. Schau.

0: Schöne Idee von Pauline, sich diesen Klassiker vorzuknöpfen. Schau mich bitte nicht so an. Die aktuelle Single von ihr, der Titel in modernem, frischen Gewand hier bei uns.
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0: Es ist eine ganz besondere Woche für euch. Es heißt mitfiebern, miträtseln, auf die Idee kommen, um welche Film- oder TV-Serie es in dieser Woche geht und dann per E-Mail mitspielen. 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Darum geht es in dieser Woche. Erkennt, um welche Film- oder TV-Serie es geht und schreibt dann die richtige Lösung mit dem Betreff Film-TV-Serien-Quiz an gewinnspiel@radioschlagerparadies.de. Das ist die E-Mail-Adresse zum Mitspielen diese Woche. gewinnspiel@radioschlagerparadies.de. Der allererste Hinweis für euch kommt jetzt aus meinem Mund. Und wer weiß, vielleicht habt ihr ja dann schon eine Ahnung, um welche Film- oder TV-Serie es geht. Hier ist der erste Hinweis. Unsere gesuchte Film- oder TV-Serie hat insgesamt 5 Teile. Im ersten Teil trägt der Hauptdarsteller fast die ganze Zeit keine Schuhe. 5 Teile hat die gesuchte Film- oder TV-Serie. Im allerersten Teil trägt der Hauptdarsteller fast die ganze Zeit keine Schuhe. Welche Film- oder TV-Serie könnte das sein? E-Mail an gewinnspiel@radioschlagerparadies.de oder ihr holt euch erst noch den nächsten Hinweis ab.
2: Ja,

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0: Co-Pilot. Und ich bin euer Co-Pilot durch den Montagmorgen. Schön, dass ihr eingeschaltet habt. Radio Schlagerparadies, heute am 21. September. Diese neue Woche hat einige Highlights für uns zu bieten. Am Donnerstag zum Beispiel spielt die deutsche Nationalmannschaft ihr erstes Länderspiel mit dem neuen Trainer. Und wie der klingt, ist ja schon ein Erlebnis.
1: Das weiß ich doch nicht. Seid ihr doof und könnt ihr euch nicht merken, wer in der Mitte ist, oder was? Hast du eine scheiß Fünferkette bei Alt gegen Jung aufgestellt? Sieht sehr gut aus, Dende! Also, sehr geschmeidig! Ja,
0: so muss das sein. Wir drücken natürlich alle der DFB-Elf von Jürgen Klopp gegen die Niederlande am Donnerstag die Daumen und hoffen natürlich, dass es der neue Bundestrainer ein großes bisschen besser macht als der alte. Am Freitag wird dann im Europapark noch einmal ordentlich geschrien. Letztes Mal Sommerfeeling zwischen Achterbahnen, Wasserspaß und Co. Und dann wird's direkt ein bisschen gruseliger, denn schon ab Samstag übernimmt Halloween im Europapark mit Kürbissen, Herbstdeko und schaurigen Gestalten. Der Freizeitpark macht also keinen Winterschlaf, er zieht sich nur schnell um.

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0: ganz leicht und frei. Der Montagmorgen um 7.34 Uhr.
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0: Im Norden und im Osten wird es heute ein bisschen ungemütlich. Es gibt teilweise stürmische Böen an den Küsten und auch einzelne Schauer oder Gewitter. Das Ganze staut sich dann in Höhe Erzgebirge. Dort wird es also noch etwas länger regnen als heute. Im Südwesten sieht es besser aus. Hier ist es ruhiger. Es gibt zwar hier und da Frühnebel, aber den löst die Sonne sehr schnell auf. Und dann kann sie sich auch heute am Montag noch mal gut durchsetzen. Wir haben Temperaturen zwischen 16 und 20 Grad. Im Südwesten noch mal 19 bis 23 Grad.

0: wunderschönen guten Morgen mit Radio Schlagerparadies. Lasst euch euer Frühstück schmecken, falls ihr gerade am Frühstücken seid. Ich krieg langsam auch ein bisschen Hunger, aber vielleicht habe ich nicht mehr lange Hunger, weil mein Kollege Marco Meichel hier mit einer großen Tüte ins Studio gekommen ist. Hey, du wirst mir doch nicht was vom Bäcker mitgebracht haben.
1: Schönen guten Morgen, Gary. Ich habe dir tatsächlich was mitgebracht, aber ich muss dich enttäuschen. Keine Croissants vom Bäcker, dafür aber was anderes richtig Feines. Lebkuchen.
0: Bitte was? Lebkuchen? Ist das dein Ernst? Marco, wir haben September. Es ist nicht Anfang Dezember.
1: Ja eben, höchste Zeit, Mensch. In den Supermärkten, da stehen die Dinger ja teilweise schon seit August. Und ich als Weihnachtsmeichel muss da natürlich schon zugreifen. Ich würde die Dinger auch zu Ostern kaufen.
0: Du bist einer der wenigen dann, lieber Marco. Es gibt dazu eine aktuelle YouGov-Umfrage. Und da kam raus, dass rund 73% der Deutschen jetzt noch überhaupt keine Lust auf Lebkuchen oder sowas haben. Und bei nur 3-4% landen die Lebkuchen tatsächlich jetzt schon im Einkaufswagen. Marco, du bist wahrscheinlich 1% davon.
1: Ja, also bei mir landen sie übrigens nicht nur im Einkaufswagen, sondern dann natürlich auch in meinem Bauch. Gibt übrigens auch einen Grund dafür, dass jetzt schon Lebkuchen in den Regalen liegen. Nach Angaben des Statistischen Bundesamtes sind zum Beispiel 2024 81.000 Tonnen Lebkuchen produziert worden. Und 32% davon ja schon von Juli bis September. Also die Backöfen, die laufen längst in Deutschland im August, teilweise an 6 Tagen die Woche, rund um die Uhr.
0: Wie viel von den 81.000 Tonnen hast du denn in deinen Bauch reingeschoben? Sag mal.
1: Ja, mindestens 3.000 oder 4.000 wahrscheinlich.
0: Okay, ich find's trotzdem zu früh. Also ich habe keine Lust auf Lebkuchen jetzt.
1: Ja gut, aber vielleicht, Gary, vielleicht schmecken sie dir ja in Kombination mit Eis.
0: Marco, lass gut sein. Du kannst sie mir jetzt nicht unterjubeln, die Lebkuchen. Ich hole mir nach der Sendung doch lieber ein Croissant vom Bäcker um die Ecke.

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Astronaut ist Markus unterwegs hier bei Radio Schlagerparadies um 7 Uhr und gleich 54 Minuten, der Montagmorgen. Tja, das Astronautentum interessiert Johnny Hamburg überhaupt nicht. Der hat noch nicht mal Interesse an unserem schönen Mond. Wer braucht den Mond, heißt dieser Hit von ihm. Und damit wünsche ich euch einen schönen Montagmorgen. Kommt gut rein. Guten Morgen.

0: Ibo ist das mit Das schaffst du nicht. Es ist jetzt 8 Uhr.
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2: Ich bin Katrin Müller. Nach den Wahlen in Berlin und Mecklenburg-Vorpommern sind alle Stimmen ausgezählt. In Berlin hat die Linke die Abgeordnetenhauswahl mit 25,7% klar gewonnen. Dahinter folgen die CDU mit 18,8%, AfD, Grüne und SPD. In Mecklenburg-Vorpommern gewinnt die AfD mit 38,2%. Die SPD dahinter mit 35,5%. Auch Linke und Grüne ziehen in den Landtag ein. CDU und BSW scheitern knapp. Für die CDU sind die Ergebnisse ein Desaster. Kanzler und CDU-Chef Friedrich Merz will aber trotzdem im Amt bleiben.
3: Das Wahlergebnis in Mecklenburg-Vorpommern hat er als Desaster bezeichnet. Noch nie seit Bestehen der Bundesrepublik ist die CDU aus einem Parlament geflogen. Trotzdem, Merz hält an seinem Reformkurs fest. Er wolle Deutschland voranbringen und werde als CDU-Chef und Bundeskanzler Verantwortung übernehmen. Heute berät die Parteispitze über die Wahlergebnisse. Dann wird sich zeigen, wie stabil der Rückhalt für Merz noch ist. Ein Rücktritt gilt derzeit als unwahrscheinlich. Das wahrscheinlichste Szenario, Merz bleibt Kanzler, zunächst allerdings auf Bewährung. David Riemer, Nachrichtenredaktion.
2: Der ukrainische Staatschef Selenskyj hat für seinen Besuch in New York in dieser Woche auch ein Treffen mit US-Präsident Trump angekündigt. Er habe dazu mit Trump telefoniert, teilte Selenskyj bei Telegram mit. Das Treffen ist am Rande der UN-Generalversammlung in New York geplant. Zum Fußball. Der neue Bundestrainer Jürgen Klopp empfängt heute den ersten Teil seines XXL-Kaders. Bis zum Mittag sollen alle Spieler in Herzogenaurach eintreffen. Dort bereitet sich das DFB-Team auf das erste Klopp-Länderspiel am Donnerstag gegen die Niederlande vor.
4: Es gibt einiges zu tun für den Neuen. Klopp muss nicht nur jede Menge Spieler kennenlernen, sondern ihnen auch seine Spielweise und Taktik erklären. Nach nur wenigen Trainingseinheiten geht es Mittwoch dann schon weiter nach Amsterdam zum Auftakt in der Nations League. Klopp hat ja für seine ersten 4 Spiele fast 2 komplett unterschiedliche Kader nominiert. Heute trifft er unter anderem auf seinen neuen Stammtorhüter Marc-André Ter Stegen, Kapitän Joshua Kimmich und gleich 6 Neulinge. Thomas Bremser, Nachrichtenredaktion.
2: Und in der Bundesliga hat Paderborn mit 3:1 Hoffenheim besiegt. Schalke und Elversberg trennten sich 0:0 unentschieden. Und Leverkusen gewann 2:0 gegen Leipzig.
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2: Die aktuelle Vorhersage des Deutschen Wetterdienstes. In der Nordosthälfte bleibt es stark bewölkt mit Schauern und Gewittern. In der Südwesthälfte dagegen oft sonnig und trocken. 16 bis 20 Grad werden es höchstens. Im Südwesten bis 23 Grad. Morgen vielfach heiter, wenn sich der Nebel verzogen hat. Im Nordwesten den Tag über bedeckt, auch in der Mitte teils wolkig. Regnen soll es aber nur mal rund um das Erzgebirge. Das Ganze bei ähnlichen Temperaturen wie heute.
0: 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Vom Wochenende ist mir vor allem ein Bild im Kopf hängen geblieben, nämlich das vom Karussell Predator auf dem Münchner Oktoberfest, wo die Leute kopfüber 5 Minuten drin gehangen haben. Darüber hinaus ist auch recht Schönes und Angenehmes passiert bei der Eröffnung des Oktoberfestes und am ersten Wochenende, wo es heißt Rambazamba Budenzauber in München. Darauf blicken wir gleich zurück. Am Mikrofon ist Gary Sahner. Guten Morgen!

0: 12 nach 8, Radioschlagerparadies am Montag, dem 21. September. Schönen guten Morgen wünsche ich euch allen und ich freue mich, dass ihr mit am Start seid. Vielleicht habt ihr es so ein bisschen mitverfolgt. Am Wochenende war es endlich wieder soweit. Am Samstag um 12 Uhr wurde das Münchner Oktoberfest offiziell eröffnet. Traditionell beginnt das größte Volksfest der Welt ja mit dem Fassbieranstich. Und dieses Jahr durfte zum ersten Mal der neue Oberbürgermeister Dominik Krause den Fassbieranstich durchführen. Mein Kollege Joshua war am Samstag dabei und hat mal geguckt, wie sich der Krause angestellt hat.
1: Übung macht offenbar den Meister. Oberbürgermeister Krause hat den Anstich mit 2 Schlägen geschafft und steht damit seinem Vorgänger Dieter Reiter in nichts nach. Der hatte nämlich auch 2 Schläge gebraucht.
0: Allerdings war der Fassanstich als solches gar nicht so unbedingt das Interessanteste, was es bei der Eröffnung zu beobachten gab. Ein anderes Schauspiel war da für viele noch reizvoller.
1: Ich glaube, neben der Frage, wie viele Schläge Oberbürgermeister Krause brauchen wird, haben sich die meisten dafür interessiert, wie die Interaktion zwischen ihm und Ministerpräsident Söder sein wird. Der ist ja bekanntlich den Grünen nicht so grün. Aber heute ging alles ganz gesittet zu. Und nächste Woche reisen die beiden zusammen nach Baden-Baden zum Olympiaentscheid. Da ist ein geschlossenes Auftreten sicher hilfreich.
0: Es hat offensichtlich seine Gründe, warum es nach dem Ortshopf ist, immer heißt:
2: Auf eine Friede!
0: Und damit starten natürlich auch die Oktoberfest-Saison. In vielen Orten in Deutschland gibt es die gleiche Idee. Vielleicht nicht so ganz das gleiche Bier und vielleicht auch ein bisschen günstiger, hoffe ich, als in München, wo eine Maß schnell mal um die 15 Euro kostet dieses Jahr. Schönen Montagmorgen euch allen. Howard Carpendale, würdest du wissen?
3: Würdest du wissen, du wirst diesen Freund nie wiedersehen. 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

0: 8.32 Uhr, 8:32, 8:32, 8:32, 8:32.
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2: In die neue Woche geht es im Norden und im Osten relativ stürmisch. Es kann stürmische Böen an den Küsten geben und auch einzelne Schauer. Das Ganze wird sich dann, dieses kleine Regengebiet, so in Höhe Erzgebirge stauen. Und dort wird es dann auch ein bisschen länger regnen, heute Vormittag. Im Südwesten ist es schon viel ruhiger. Hier wird der Frühnebel durch die Sonne schnell vertrieben und dann setzt sich die Sonne auch gut durch. Es gibt zwar ein paar Wolken, aber es bleibt trocken. Die Temperaturen zwischen 16 und 20 Grad. Im Südwesten 19 bis 23 Grad. Berlin.

0: Kann man einer neuen Liebe ein größeres Kompliment aussprechen? Du bist wie ein Vulkan, Birgit Langen hier bei Radio Schlagerparadies. 8:08. Moin!
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0: Das ist ja wirklich merkwürdig. Wir haben den 4. Spieltag und die Bayern sind immer noch nicht Tabellenführer. Das wird wohl doch eine spannende Saison und ein harter Kampf um den Titel werden. Kann das sein?
2: Naja, solange Borussia Dortmund weiter abliefert, wird zumindest in der Anfangsphase der neuen Saison spannend bleiben. Der BVB steht nach 4 Siegen mit 12 Punkten vorn, gefolgt von den Bayern und dem SC Freiburg, die beide 10 Zähler auf dem Konto haben.
0: Okay, einen ziemlich großen Felsbrocken hat man in Hamburg plumpsen hören.
2: Das 2:1 im Heimspiel gegen den 1. FC Köln hat dort für Aufatmen gesorgt. Endlich hat der HSV die ersten Tore geschossen und den ersten Dreier geholt. Torhüter Daniel Heuer-Fernandes, beide Sohn.
3: Der Verein, der redet nicht nur über Zusammenhalt, der lebt das. Und da hat das begonnen, um die Leistung heute abzurufen. Und ich denke, heute konnten wir so ein bisschen was zurückgeben. Die Energie im Stadion heute war von Anfang an da. Und das überwiegt heute einfach die Zufriedenheit, dass wir einfach was zurückgeben konnten.
0: Und jede Menge Adrenalin in der Blutumlaufbahn beim Torhüter, glaube ich. Etwas zurückgeben wollten auch die Spieler von Borussia Mönchengladbach, ihren Fans im Heimspiel gegen Mainz 05.
2: Hat aber nicht funktioniert. Die 3:4 Niederlage hat die Fohlen ans Tabellenende gestürzt. Die Defensivleistung war einmal mehr das Problem. 16 Gegentore in 4 Spielen sind einfach zu viel. Gladbachs Philipp Tietz bei The Zone.
4: So ehrlich muss man sein. Das ist einfach ein bisschen zu kindlich und ein bisschen zu viel Slapstick, um am Ende 3 Punkte in der Bundesliga zu holen.
0: Die Liga hat jetzt erstmal Pause. Der nächste, nämlich der 5. Spieltag, wird erst in 3 Wochen ausgetragen. In der Zwischenzeit heißt es 4-mal Nations League für die deutsche Nationalmannschaft mit dem neuen Trainer Jürgen Klopp. Wir freuen uns alle auf das strahlende Gebiss.

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0: freue mich total, dass ich in dieser Woche hier bei Radio Schlager Paradies für euch die nächste Runde im Film-TV-Serien-Quiz präsentieren darf. Es gibt immer morgens bei mir zwei Hinweise auf die gesuchte Film- oder TV-Serie. Und mitspielen lohnt sich auf jeden Fall, denn ich habe für euch eine Übernachtung für zwei Erwachsene und zwei Kinder in einem Vierbett-Familienzimmer inklusive Frühstück und natürlich Eintritte für zwei aufeinanderfolgende Tage im Legoland. Und was dort alles möglich ist, auch mit Hinblick auf Halloween, sagt euch Benedikt Kaltenecker. Er ist der Sprecher vom Legoland.
1: Gäste können sich das Halloween im Legoland richtig schaurig schön vorstellen. Einfach kindgerechtes Gruseln, weil wir sind ja ein Familienfreizeitpark. Bei uns muss keiner Angst haben, der es nicht auch wirklich möchte. Aber die, die sich so ein bisschen gruseln wollen mit Mama und Papa zusammen, die finden im Legoland richtig tolle Attraktionen. Tausende echter Kürbisse, überall ist Halloween-Lego-Deko zu sehen. Und natürlich sind auch unsere Monster unterwegs. Mit denen kann man kuscheln, mit denen kann man Spaß haben. Und man kann natürlich auch Süßigkeiten sammeln. Also richtig toll. Halloween im Legoland.
0: Hört sich fantastisch an. Und ihr könnt mit ein bisschen Glück dabei sein. Schritt 1, um kurz nach 9 den nächsten Hinweis hören, erkennen, um welche Film- oder TV-Serie es sich handelt und dann eine E-Mail mit dem Betreff Film-TV-Serien-Quiz an gewinnspiel@radioschlagerparadies.de schreiben mit der richtigen Lösung und euren Kontaktdaten. Viel Spaß!

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1: Es ist jetzt 9 Uhr.
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3: Ich bin Katrin Müller. Super-GAU für die CDU bei den Landtagswahlen. In Mecklenburg-Vorpommern fliegt sie erstmals aus einem Landesparlament. In Berlin verliert sie klar gegen die Linke. Der Druck auf Kanzler und CDU-Chef Merz steigt damit weiter. Trotzdem will er im Amt bleiben, wie Merz am Abend sagte.
4: Was jetzt zu tun ist, erfordert Rückgrat, Standhaftigkeit und Geduld. Ich werde das aufbringen, als Parteivorsitzender der CDU und vor allem als Bundeskanzler unseres Landes.
3: In Berlin hat die Linke die Abgeordnetenhauswahl mit 25,7% der Stimmen klar gewonnen. Dahinter folgen die CDU mit 18,8% und die AfD mit 16,3% sowie Grüne und SPD. Das hat die Landeswahlleitung nach Auszählung aller Stimmen mitgeteilt. In Mecklenburg-Vorpommern gewinnt die AfD mit 38,2%, die SPD dahinter mit 35,5%. Auch Linke und Grüne ziehen in den Landtag ein. CDU und BSW scheitern knapp. Die deutsche Autoindustrie steckt in der Krise. Ganze Fabriken mit tausenden Jobs stehen vor einer ungewissen Zukunft und Errungenschaften wie die 35-Stunden-Woche werden zunehmend in Frage gestellt. Dagegen ruft die IG Metall heute bundesweit zu Protesten auf. Aktionen sind an mehr als 200 Orten geplant. In Russland ist die Kreml-Partei Geeintes Russland erwartungsgemäß zur Siegerin der Parlamentswahl erklärt worden. Nach den ersten Ergebnissen kommt sie auf gut 57% der Stimmen.
5: Die Kreml- und Kriegspartei Geeintes Russland sieht sich massiv gestärkt nach der Parlamentswahl. Sie kann wohl künftig mit einer Zweidrittelmehrheit regieren, hier in der Staatsduma in Moskau. Für Kreml-Chef Putin ist das eine wichtige Grundlage zur Fortsetzung seines Krieges gegen die Ukraine. Er will einen Sieg um jeden Preis. Dagegen sprechen Kreml-Gegner von einer Wahlfarce. Aus Moskau, Ulf Mauder.
3: Zum Fußball. Der neue Bundestrainer Jürgen Klopp empfängt heute den ersten Teil seines XXL-Kaders. Bis zum Mittag sollen alle Spieler in Herzogenaurach eintreffen. Dort bereitet sich das DFB-Team auf das erste Klopp-Länderspiel am Donnerstag gegen die Niederlande vor. Und in der Bundesliga hat Paderborn mit 3:1 Hoffenheim besiegt. Schalke und Elversberg trennten sich 0:0 unentschieden. Und Leverkusen gewann 2:0 gegen Leipzig.
2: Das Wetter für Deutschland.
3: Die aktuelle Vorhersage des Deutschen Wetterdienstes. In der Nordosthälfte bleibt es stark bewölkt mit Schauern und Gewittern. In der Südwesthälfte dagegen oft sonnig und trocken. 16 bis 20 Grad werden es höchstens. Im Südwesten bis 23 Grad. Morgen vielfach heiter, wenn sich der Nebel verzogen hat. Im Nordwesten den Tag über bedeckt, auch in der Mitte teils wolkig. Regnen soll es aber nur mal rund um das Erzgebirge. Das Ganze bei ähnlichen Temperaturen wie heute.
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1: Einen klasse Start wünsche ich euch in den heutigen Montag, der 21. September. Hier ist Gary Sanner für euch und gleich gibt's den nächsten Hinweis in Sachen Film-TV-Serien-Quiz. Einen schönen Montagmorgen euch allen.

0: Die neue von Relax heißt Bayerischer Love Song.
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0: In dieser Woche geht es um einen Gutschein für das Legoland in Günzburg. Vielleicht auch die Gelegenheit, einen bayerischen Love Song abzulassen im Legoland in Bayern. Der Wert vom Gutschein ist ca. 800 Euro. Zwei Erwachsene und zwei Kinder schicke ich in ein 4-Bett-Familienzimmer, inklusive Frühstück und natürlich auch 2 Tage Eintritt. Aufeinanderfolgende Tagestickets gibt es natürlich für alle, die mit dabei sind, auch. Mitspielen ist relativ stresslos für euch möglich. Ich brauche bis spätestens Freitag eine E-Mail von euch mit der richtigen Lösung an folgende E-Mail-Adresse: gewinnspiel@radioschlagerparadies.de. gewinnspiel@radioschlagerparadies.de. Richtige Lösung und eure Kontaktdaten. Dann seid ihr mit dabei, wenn am kommenden Montag hier in Deutschland am Morgen bei Radio Schlagerparadies die Reise, diese wunderbaren 2 Familientage im Legoland, den Besitzer wechseln. Einen Hinweis haben wir heute Morgen um 7:15 schon gehört. Jetzt gibt's einen Filmausschnitt und der klingt so.
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3: Tja, die Frage stelle ich mir auch immer wieder.
0: Okay, die Stimme kommt mir irgendwie bekannt vor. Noch einmal für euch.
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3: Tja, die Frage stelle ich mir auch immer wieder.
0: Interessanter Dialog auch. Habt ihr jetzt schon eine Idee, um welche Film- oder TV-Serie es gehen könnte? Dann schreibt mir eure E-Mail an gewinnspiel@radioschlagerparadies.de.

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Das ist die neue Single von Andrea Berg. Das kann uns keiner nehmen. Radio Schlagerparadies um 9.26 Uhr. Einen schönen Montagmorgen wünsche ich euch allen. Diese Woche hat es ja auch musikalisch in sich. Die Fans von Beatrice Egli freuen sich schon, denn unter dem Motto Tanzen, Lachen, Leben geht's auf Arena-Tour quer durch Deutschland. Start ist diese Woche Freitag in Frankfurt. Weitere Termine sind unter anderem in Stuttgart, Kiel, Hannover, Berlin und Düsseldorf. Fast zwei Monate lang ist Beatrice Egli dann auf Tour und ich vermute mal, sie wird die Balance nicht verlieren.

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1: Da lagen die Sterne wohl falsch. Matthias Reim, die Sterne lügen.
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1: Wir starten in die neue Woche im Norden und Osten ein bisschen stürmischer als im ganzen Rest von Deutschland. An den Küsten gibt es zum Teil heute stürmische Böen und einzelne Schauer. Das kleine Regengebiet, das da reinkommt, wird sich so in Höhe Erzgebirge festnageln. Und von dort wird es auch noch einige Zeit weiter regnen. Der Rest bekommt einen Mix aus Sonne und Wolken. Vor allem im Südwesten wird es ein schöner Tag, dieser Montag heute. Und es endet bei Temperaturen zwischen 16 und 20. Grad, im Südwesten 19 bis 23 Grad. Nathalie hat mir aus Eichenzell geschrieben. Moin, hallo, ich würde mich über Santiano freuen mit Hoch im Norden. Herzliche Grüße an unsere Freunde in Hasselbach im Taunus und an meinen Sohn Oliver in Niesig. Ganz liebe Grüße an alle von der Nathalie und hier ist ihr Topsong Santiano mit Hoch im Norden. Guten Morgen!

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0: 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Bernhard Brink, frei und abgebrannt. Aber siegreich im Radio Schlagerparadies Tippduell. Glückwunsch!

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0: Heute gibt es zur Abwechslung mal Stefan Grub unzensiert. Guten Morgen.
1: Guten Morgen, Gary.
0: Also der gleiche Stefan Grub wie immer. Der ist ja immer unzensiert, unser Stefan. Schön, dass du da bist. Sag mal, hast du schon gefrühstückt?
1: Nein. Also zwei Kaffee, ja, aber sonst noch nicht. Nee.
0: Okay, zwei Kaffee allein, das kann man kein Frühstück nennen. Ich auch noch nicht. Und da hat mich der Marco... hat mich heute Morgen überrascht, kommt um 20 vor 8 hier rein, hat eine Tüte dabei und ich denke, wow, geil, endlich mal was Leckeres zum Frühstück hier bei Radio Schlagerparadies. Jetzt rat mal, was da drin war.
1: Oh, Heuschrecken.
0: Ach, kiloweise Lebkuchen.
1: Oh nee,
0: doch.
1: Komm. Oh nee.
0: Doch, Mitte September und Marco Meichel schwärmt sich eins.
1: Ja, gut,
0: von Lebkuchen.
1: Er ist ja nicht umsonst auch der Weihnachtsmeichel.
0: Der Weihnachtsmeichel, ja, der kommt jetzt immer heftiger in Rotation hier, befürchte ich. Na, ich jag mir jetzt was zum Frühstück und wünsche euch viel Spaß. Stefan Grub macht weiter. Yes. Schönen Montagvormittag. Macht's gut.
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0: 10.
1: Hallöchen, es ist 10 Uhr.
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3: Ich bin Katrin Müller. In Berlin beraten heute die Bundesparteien über die Wahlergebnisse in Mecklenburg-Vorpommern und Berlin. Kanzler Merz steht massiv unter Druck nach dem Debakel für die CDU. In Berlin hat die Linke die Kanzlerpartei abgehängt, in Mecklenburg-Vorpommern ist sie sogar aus dem Parlament geflogen.
4: Merz spricht von einem Desaster, will aber die Reformen wie geplant durchziehen, geht also in die Offensive. Ob diese Strategie allerdings aufgeht, um sich zu retten, ist unklar, denn der Koalitionspartner SPD stellt bereits klar, wir müssen über die Reformen reden, die Botschaft der Wähler ernst nehmen. Und auch in der CDU rumort es gewaltig. Aber im Moment prescht niemand vor, um den Kanzlerjob zu übernehmen. Claudia Wächter, Nachrichtenredaktion.
3: Die deutsche Autoindustrie steckt in der Krise. Ganze Fabriken mit tausenden Jobs stehen vor einer ungewissen Zukunft und Errungenschaften wie die 35-Stunden-Woche werden zunehmend in Frage gestellt. Dagegen ruft die IG Metall heute bundesweit zu Protesten auf. Aktionen sind an mehr als 200 Orten geplant. Deutschland fordert von den Vereinten Nationen Fortschritte bei den Bemühungen zur Beendigung von Kriegen wie in der Ukraine sowie im Nahen und Mittleren Osten. Wenn die Staatengemeinschaft in diesen Tagen in New York zusammenkomme, dann dürfe es nicht nur um eine reine Bestandsaufnahme all der Krisenkonflikte und Kriege gehen. Das verlangte Außenminister Wadephul vor der Abreise zur UN-Generaldebatte in New York. Alle Verantwortlichen sollten bereit sein, ernsthaft um jeden noch so kleinen Schritt zur Lösung zu ringen, so Wadephul. Zum Sport. Der neue Bundestrainer Jürgen Klopp empfängt heute den ersten Teil seines XXL-Kaders. In Herzogenaurach bereitet sich das DFB-Team auf das erste Klopp-Länderspiel am Donnerstag gegen die Niederlande vor.
5: Es gibt einiges zu tun für den Neuen. Klopp muss nicht nur jede Menge Spieler kennenlernen, sondern ihnen auch seine Spielweise und Taktik erklären. Nach nur wenigen Trainingseinheiten geht es Mittwoch dann schon weiter nach Amsterdam zum Auftakt in der Nations League. Klopp hat ja für seine ersten 4 Spiele fast 2 komplett unterschiedliche Kader nominiert. Heute trifft er unter anderem auf seinen neuen Stammtorhüter Marc-André Ter Stegen, Kapitän Joshua Kimmich und gleich 6 Neulinge. Thomas Bremser, Nachrichtenredaktion.
3: Bis zum Mittag sollen alle Spieler in Herzogenaurach eintreffen.
2: Das Wetter für Deutschland.
3: Die aktuelle Vorhersage des Deutschen Wetterdienstes. In der Nordosthälfte bleibt es stark bewölkt mit Schauern und Gewittern. In der Südwesthälfte dagegen oft sonnig und trocken. 16 bis 20 Grad werden es höchstens. Im Südwesten bis 23 Grad. Morgen vielfach heiter, wenn sich der Nebel verzogen hat. Im Nordwesten den Tag über bedeckt, auch in der Mitte teils wolkig. Regnen soll es aber nur mal rund um das Erzgebirge. Das Ganze bei ähnlichen Temperaturen wie heute.
1: Tja, ihr Lieben, die Arbeitswoche hat uns wieder. Lasst's heute gemütlich angehen. Stefan Grub für euch im Studio. Hi.
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Da kommt man doch gleich in Feierlaune am frühen Vormittag. Club 3, das Leben tanzt. Siataki, apropos feiern. Wir haben es alle mitbekommen. Die Oktoberfestsaison, die ist angelaufen. Und vermutlich werden da die kommenden Montage bei dem einen oder anderen ein bisschen, na, sagen wir mal, anspruchsvoller. Ist aber gar nicht schlimm. Wir versorgen euch mit der richtigen Musik gegen alle möglichen Wehwehchen. Und wenn euch ein bestimmter Song noch fehlt im Programm, dann meldet euch gerne über unsere kostenlose Radio Schlager Paradies App oder wie immer per WhatsApp Sprachnachricht an die 06805 699 110. Ich habe für heute schon mal ein paar gute Launekracher eingepackt von den Amigos Kerstin Ott, Mario Steffen und vielen, vielen mehr. Also lasst es locker angehen heute. Ich freue mich auf vier entspannte Stunden mit euch. Nicole jetzt für euch, die Großen lässt man laufen.

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Zurück im Arbeitsmodus an diesem Montagvormittag hier mit Radio Schlagerparadies. Ich hoffe, ihr habt nicht allzu viel Stress auf der Arbeit, jetzt gerade so zum Wochenanfang. Wenn es hier und da noch ein bisschen schwerfällt, dann hilft vielleicht die richtige Musik oder auch ein paar motivierende Worte aus dem Radio. Die könnt ihr für eure Kollegen, Freunde und Familie gerne hier lassen über unsere kostenlose Radio Schlagerparadies-App. Genau das hat auch der Julio aus Böhl-Igelheim in Rheinland-Pfalz gemacht. Er grüßt seinen Arbeitskollegen, den Lukas. Laut Julio ist er der beste Vorpacker in seiner Firma. Genießt den Song, schreibt er. Lieber Lukas, Grüße gehen raus.

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0: Schön, dass ihr dabei seid. Radio Schlagerparadies am Montagvormittag. Mit dem folgenden Beitrag haben wir extra ein bisschen gewartet, bis ihr hoffentlich mit eurer Morgenroutine im Badezimmer durch seid. Das Badezimmer, das gilt ja landläufig als Visitenkarte des Hauses, ein Ort der Hygiene und Sauberkeit, bis man sich mal klar macht, wer und was da alles so mitduscht und mitschrubbt bei der täglichen Waschroutine. US-Forscher haben nämlich nachgewiesen, das Bad ist ein wahres Paradies für Bakterien und vor allem auch Viren. Meine Kollegin Diana Kramer, die erzählt uns mal, wo die überall sitzen.
1: Ja, wahrscheinlich sagen die meisten jetzt rund um die Toilette, hätte ich auch gedacht. Aber laut der US-Studie finden sich die meisten Viren an Duschköpfen und auf Zahnbürsten. 600 verschiedene Viren haben die Forscher darauf gefunden. Dabei wurden auch viele Viren entdeckt, die bisher kaum oder gar nicht bekannt sind. Jeder Duschkopf und jede Zahnbürste ist wie eine eigene kleine Insel, heißt es in der Studie. Aber die gute Nachricht ist, die Viren sind für uns Menschen nicht gefährlich.
0: Trotzdem lecker, ne? Allein schon bei dem Wort Viren, da kriegen viele ja schnell das kalte Grausen. Lauert da etwa eine unsichtbare Gefahr auf meiner Zahnbürste?
1: Ganz im Gegenteil, und das ist wirklich das Spannende an der Studie. Die Viren, die sich auf unseren Zahnbürsten finden, können sogar nützlich sein. Sie attackieren nämlich Bakterien und vermehren sich in denen. Dieser Prozess ist ein ganz wichtiger auch in der Medizin, zum Beispiel zur Behandlung von bakteriellen Infektionen. Heißt, die Viren in unserem Bad verhindern sogar, dass wir uns da irgendwie infizieren.
0: Das heißt ja dann quasi im Umkehrschluss, je dreckiger das Bad, desto gesünder ist es.
1: Ja, ganz so einfach ist es leider nicht. Das Kloputzen bleibt uns nicht erspart. Aber zumindest besteht kein Grund, jetzt die große Desinfektionskeule beim Bartputz rauszuholen. Es wird aber empfohlen, regelmäßig seine Zahnbürste zu wechseln. Als Richtwert gilt hier mindestens alle 3 Monate. Beim Duschkopf reicht eine Reinigung mit Seife und eventuell Entkalker.
0: Naja, es wäre ja auch zu schön gewesen. Immerhin wissen wir jetzt, dass wir auch im Bad immer in guter Gesellschaft sind. Aber ja, spätestens wenn es beim Singen unter der Dusche dann Applaus gibt, dann würde ich doch mal ordentlich durchdesinfizieren.

Hier ist euer Lieblingssender Radio Schlager Paradies. Ich habe gerade mal in unsere Gruß- und Wunschbox reingeschaut und gesehen, wir haben noch ein bisschen Platz für eure Lieblingsschlager hier in unserem Programm. Also meldet euch wie immer per WhatsApp-Sprachnachricht an die 06805 699 110 oder über die Radio Schlager Paradies App. Geht auch prima von unterwegs aus. Der Kai aus Bad Lobenstein in Thüringen, der ist zum Beispiel gerade unterwegs nach Hause von der Ostsee und da hat er sich gedacht, mach ich meiner lieben Frau Ines doch mal eine Freude mit einem ihrer Lieblingsschlager. Und genau den habe ich für euch hier schon aufliegen. Ganz liebe Grüße schickt er ebenfalls noch mit. Und ich sag gute Fahrt und kommt gut an euer Ziel. Hier sind die Nockis.

0: Es ist 11 Uhr.
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2: Ich bin Katrin Müller. In Mecklenburg-Vorpommern fliegt die CDU aus dem Landtag. In Berlin verliert sie klar gegen die Linke. Der CDU-Vizechef Karl-Josef Laumann sieht trotzdem eine klare Rückendeckung für Kanzler und CDU-Chef Friedrich Merz. Die Parteispitze stehe hinter dem Kanzler, sagte Laumann, der Minister für Arbeit, Gesundheit und Soziales in NRW ist, beim Eintreffen zu Beratungen des Präsidiums der engsten Parteiführung. Laumann betonte, es sei absolut wichtig für Deutschland, in der jetzigen Situation klarzumachen, dass man eine Regierung habe, die im Amt bleibe. Mit einem bundesweiten Aktionstag stemmt sich die IG Metall gegen den Jobabbau und weitere Einschnitte für Beschäftigte der Automobilbranche. Die Gewerkschaft will heute bei rund 280 Aktionen mehr als 100.000 Menschen mobilisieren.
3: Zig Entlassungen, ganze Werke stehen auf der Kippe. Die Gewerkschaft macht nun mobil, fordert, dass die angeschlagene Branche investiert. Zum Beispiel in autonomes Fahren. Denn egal ob Audi, Mercedes, BMW und Co., das Made in Germany zieht nicht mehr. Die Konkurrenz aus China dagegen gibt Gas. Es gibt heute Sternmärsche und Kundgebungen. Viele Aktionen unter dem Motto Zukunft statt Kahlschlag. Claudia Wächter, Nachrichtenredaktion.
2: Der ukrainische Staatschef Selenskyj hat für einen Besuch in New York in dieser Woche auch ein Treffen mit US-Präsident Trump angekündigt. Er habe mit Trump telefoniert, teilte Selenskyj bei Telegram mit. Das Treffen ist am Rande der Generalversammlung der Vereinten Nationen in New York geplant.
4: Selenskyj will nach den jüngsten Gesprächen mit US-Unterhändlern in Kiew nun wieder direkt mit US-Präsident Trump über den Krieg in der Ukraine sprechen. Dazu will er Wege einer Deeskalation und Sicherheitsfragen in New York erörtern. Details nannte Selenskyj zwar nicht, klar ist aber, dass es ihm erneut vor allem um Patriot-Abwehrraketen für die Luftverteidigung der Ukraine gehen dürfte. Selenskyj hatte zuletzt die USA eindringlich zur Abgabe der Waffen aufgefordert. Aus Moskau, Ulf Mauder.
2: 3 Jahre nach Einführung des Deutschland-Tickets steigen die Fahrgastzahlen im Linienverkehr mit Bussen und Bahnen weiterhin, wenn auch nur leicht. Im ersten Halbjahr 2026 wurden gut 5,7 Milliarden Fahrgäste im ÖPNV gezählt und damit 2% mehr als ein Jahr davor. Das hat das Statistische Bundesamt mitgeteilt. Im Fernverkehr sank die Anzahl der Fahrgäste hingegen leicht.
1: Das Wetter für Deutschland.
2: Die aktuelle Vorhersage des Deutschen Wetterdienstes. Der Süden bekommt den Tag über viel Sonne und Temperaturen bis 23 Grad. Richtung Norden dagegen dichte Wolken und es kann immer wieder regnen. Dazwischen aber auch freundliche Phasen bei 16 bis 20 Grad. Morgen ein ähnliches Bild. Im Nordosten immer wieder Schauer und einzelne Gewitter. Im Südwesten trocken und sonnig. Dazu insgesamt ähnliche Temperaturen wie heute.
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0: Weg mit der Morgenmüdigkeit, her mit der guten Laune. Stefan Grub im Studio. Hallo zusammen.
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0: 10 nach 11 haben wir's. Wir steuern langsam auf die Mittagspause zu. Bevor wir uns aber ein bisschen Entspannung gönnen, würde ich euch gern einladen, die grauen Zellen nochmal kurz in Schwung zu versetzen bei unserem kleinen Allgemeinwissensquiz hier bei Radio Schlagerparadies. Ganz zwanglos, gibt auch nichts zu gewinnen, außer das gute Gefühl, was gewusst zu haben. Hier kommt die Frage. Der Sommer geht zu Ende. Warum also heute Abend nicht noch mal einen leckeren Cocktail schlürfen und das Sommerfeeling genießen mit Schirmchen, Orangenscheibe und Eiswürfeln? Lecker. Aber warum schwimmen die Eiswürfel eigentlich immer oben im Glas? Habt ihr die Antwort? Also ich habe da ja meine ganz eigene Theorie, aber hören wir mal, was tatsächlich stimmt.
1: Beim Gefrieren bildet Wasser eine besondere Kristallstruktur und dehnt sich dabei aus. Eis hat deshalb eine geringere Dichte als flüssiges Wasser. Genau darum schwimmen in der Regel Eiswürfel oben auf dem Getränk.
0: Vielen Dank, Holly Brach, für diese erhellenden Worte. Na, hätte ich doch nur mal aufgepasst im Physikunterricht. Ich dachte immer, die schwimmen oben, weil sie keine Kiemen haben. Naja, wieder was gelernt.

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0: Legendärer Evergreen von den Flippers, die Lotusblume. Aber ihr wisst, hier haben nicht nur die Klassiker Platz, auch eure absoluten Lieblingshits sind wie immer herzlich willkommen hier in unserem Programm. Und deshalb freue ich mich auf eure Grüße und Musikwünsche. Die könnt ihr mir wie immer direkt ins Studio schicken über unsere kostenlose Radio Schlagerparadies App. Oder ihr macht's wie der Jürgen und schickt mir eine Sprachnachricht per WhatsApp an die 06805 699 110.
1: Hallo, liebes Schlagerparadies-Team. Mein Name ist Jürgen und ich rufe aus Augsburg an. Und ich grüße meinen Schatz Claudia und alle, die uns kennen. Ich wünsche mir von Chris Maria, grüße das ganze Schlagerparadies-Team und macht weiter so tolle Musik.

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Hansi Vogt hier bei Radio Schlagerparadies. Sehr lieben, kaum haben wir uns an den Sommer so richtig gewöhnt, ist auch jetzt schon fast wieder Herbst. Man merkt's auch, nicht nur weil es kälter wird, auch die Tage werden wieder deutlich kürzer und zwar mit rasender Geschwindigkeit. Ganze 4 Minuten Sonnenlicht gehen uns aktuell jeden Tag verloren. Und wenn du da noch mal einen Grillabend machen willst, dann musst du die Zeit schon anders einplanen als noch vor ein paar Wochen. Vor allem, wenn du an der Küste wohnst. Dort sind die Tage im Schnitt noch mal 1 Stunde kürzer als zum Beispiel in Bayern. Aber was ein echter Griller ist, der grillt auch nachts und auch bei Regen und auch bei Schnee. Alles, was er braucht, ist Feuer. Haben wir natürlich hier bei Radio Schlagerparadies. Andreas Martin, dieses Feuer.

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Dani Perka, Umlaufbahn, ihr neuer Hit hier auf Radio Schlagerparadies. Die Ferienzeit, die ist um und ja, schon beginnt für ganz viele von uns die Urlaubssaison. So sieht's zumindest aus, wenn ich hier so in unser Grüße-Postfach reingucke. Ganz viele von euch sind gerade auf dem Weg in den oder aus dem Urlaub. Auch die Christine aus Höchstadt an der Aisch im wunderschönen Franken. Sie fährt mit ihrem Mann Peter gerade zurück aus dem Urlaub im Allgäu und wollte uns allen über die Radioschlagerparadies-App einfach mal so einen schönen Tag wünschen. Vielen lieben Dank, Christine und lieber Peter. Euch eine gute Fahrt und viel Spaß mit eurem Song Melanie Payer, Papillon.

0: Vor uns liegt jetzt erstmal die Mittagspause. Es ist 12 Uhr.
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2: Ich bin Katrin Müller. In der Hauptstadt beraten die Bundesparteien über die Wahlen in Berlin und Mecklenburg-Vorpommern. Kanzler Merz steht massiv unter Druck nach dem Debakel für die CDU. In Berlin hat die Linke die Kanzlerpartei abgehängt. In Mecklenburg-Vorpommern ist sie sogar aus dem Parlament geflogen.
3: Merz spricht von einem Desaster, will aber die Reformen wie geplant durchziehen, geht also in die Offensive. Ob diese Strategie allerdings aufgeht, um sich zu retten, ist unklar, denn der Koalitionspartner SPD stellt bereits klar, wir müssen über die Reformen reden, die Botschaft der Wähler ernst nehmen. Und auch in der CDU rumort es gewaltig. Aber im Moment prescht niemand vor, um den Kanzlerjob zu übernehmen. Claudia Wächter, Nachrichtenredaktion.
2: Die deutsche Autoindustrie steckt in der Krise. Ganze Fabriken mit tausenden Jobs stehen vor einer ungewissen Zukunft und Errungenschaften wie die 35-Stunden-Woche werden zunehmend in Frage gestellt. Dagegen ruft die IG Metall heute bundesweit zu Protesten auf. An rund 280 Orten gibt es Aktionen. Die für Moskaus Angriffskrieg gegen die Ukraine maßgebliche Kremlpartei Geeintes Russland hat bei der Parlamentswahl ihre bisherige Zweidrittelmehrheit in der Staatsduma massiv ausgebaut. Laut Daten der Zentralen Wahlkommission in Moskau kommt die seit mehr als 20 Jahren regierende Partei wohl auf voraussichtlich 355 Mandate, rund 20 mehr als bisher. Es ist das höchste Ergebnis ihrer Geschichte. Zum Fußball. Der neue Bundestrainer Jürgen Klopp empfängt heute den ersten Teil seines XXL-Kaders. In Herzogenaurach bereitet sich das DFB-Team auf das erste Klopp-Länderspiel am Donnerstag gegen die Niederlande vor.
4: Es gibt einiges zu tun für den Neuen. Klopp muss nicht nur jede Menge Spieler kennenlernen, sondern ihnen auch seine Spielweise und Taktik erklären. Nach nur wenigen Trainingseinheiten geht es Mittwoch dann schon weiter nach Amsterdam zum Auftakt in der Nations League. Klopp hat ja für seine ersten vier Spiele fast zwei komplett unterschiedliche Kader nominiert. Heute trifft er unter anderem auf seinen neuen Stammtorhüter Marc-André Ter Stegen, Kapitän Joshua Kimmich und gleich sechs Neulinge. Thomas Bremser, Nachrichtenredaktion.
2: Für die Nationalmannschaft ist die Premiere mit Klopp als Bundestrainer der Neustart nach der großen WM-Enttäuschung im Sommer.
1: Das Wetter für Deutschland.
2: Die aktuelle Vorhersage des Deutschen Wetterdienstes. In der Nordosthälfte bleibt es stark bewölkt mit Schauern und Gewittern. In der Südwesthälfte dagegen oft sonnig und trocken. 16 bis 20 Grad werden es höchstens. Im Südwesten bis 23 Grad. Morgen vielfach heiter, wenn sich der Nebel verzogen hat. Im Nordwesten den Tag über bedeckt, auch in der Mitte teils wolkig. Regnen soll es aber nur mal rund um das Erzgebirge. Das Ganze bei ähnlichen Temperaturen wie heute.
0: Eine schöne und entspannte Mittagspause euch allen. Ich bin Stefan Grub, freue mich, dass ihr dabei seid.
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0: Es ist Montag, der 21. September. Eine ereignisreiche Woche liegt vor uns. Schauen wir doch mal, was uns alles so erwartet in den nächsten Tagen.
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0: Ja, unser Film-TV- und Serienquiz ist heute gestartet. 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Ja, morgen sind's genau noch 100 Tage, dann war's das schon wieder mit diesem Jahr. Klingt erstmal nach ziemlich viel Zeit, aber wir wissen ja, wie es läuft. Einmal kurz geblinzelt und schon öffnen wieder die Weihnachtsmärkte und wir überlegen, was eigentlich aus unseren guten Vorsätzen geworden ist. Also, noch 100 Tage haben wir, machen wir was draus.
2: Der Herbst ist da.
0: Am Mittwoch ist schon wieder kalendarischer Herbstanfang und ja, damit wird's offiziell wieder Zeit für Jacke, Tee und die Frage, mache ich die Heizung schon an oder halte ich noch durch? Die Tage werden kürzer, die Blätter bunter und ja, ganz ehrlich, so ein bisschen gemütlicher Herbst hat ja auch was. Man muss es sich nur immer wieder sagen. Das aber noch längst nicht alles. Noch mehr Wochenhighlights gibt's gleich hier bei Radio Schlagerparadies.

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0: Hier ist Radio Schlagerparadies für euch. 12.22 Uhr haben wir's. Und ich hoffe, ihr könnt's euch ein bisschen gemütlich machen in eurer Mittagspause. Wenn ihr die noch mit euren Lieblingssongs unterlegen wollt, dann meldet euch über unsere Homepage radioschlagerparadies.de oder per WhatsApp-Sprachnachricht an die 06805 699 110. Lasst gern auch ein paar Grüße da, eure Freunde, Familie und Kollegen. Die freuen sich da sicher drüber. Der Adi aus Wunsiedel im Fichtelgebirge, er war schon mal so frei.
1: Morgen! Ich wünsche mir für meinen Arbeitskollegen Maxi und die Schlumpfine für einen angenehmen Montag bitte den Song von Roland Kaiser, Extreme. Dankeschön!

0: Daniel Lopez, sag mir hier bei Radio Schlagerparadies. Montag haben wir's, die neue Woche, die bringt einiges mit sich. Wir haben vorhin schon mal kurz reingeschnuppert. Unser Film-TV-Serienquiz ist heute gestartet. Morgen sind's noch 100 Tage bis Jahresende und am Mittwoch ist kalendarischer Herbstanfang. Die Woche ist aber noch lange. Am Donnerstag spielt die deutsche Nationalmannschaft ihr erstes Länderspiel mit dem neuen Trainer.
1: Das weiß ich doch nicht. Seid ihr doof und könnt ihr euch nicht merken, wer in der Mitte ist, oder was? Hast du eine scheiß Fünferkette bei Alt gegen Jung aufgestellt? Sieht sehr gut aus, Dende! Sehr geschmeidig!
0: Ja, wir drücken der DFB-Elf von Jürgen Klopp gegen die Niederlande die Daumen und hoffen natürlich, dass es ja mit dem neuen Bundestrainer ein bisschen geschmeidiger läuft als mit dem alten. Am Freitag wird dann im Europapark nochmal ordentlich geschrien. Ein letztes Mal Sommerfeeling zwischen Achterbahn, Wasserspaß und Co. Und dann wird's direkt ein bisschen gruseliger, denn schon ab Samstag übernimmt Halloween mit Kürbissen, Herbstdeko und schaurigen Gestalten. Der Freizeitpark macht also keinen Winterschlaf, er zieht sich nur ein bisschen um. Und am Freitag geht's dann auch für Beatrice Egli los.
2: Wir sind voll in den Tourproben, das macht so Bock. Hör nie auf, damit zu tanzen, zu lachen, zu leben. Ich kann es kaum erwarten, wenn wir uns sehen. Es geht bald los, wir sind aufgeregt. Sowas von.
0: Unter dem Motto Tanzen, Lachen, Leben geht's auf Arena-Tour quer durch Deutschland. Start ist am Freitag in Frankfurt. Weitere Termine sind unter anderem in Stuttgart, Kiel, Hannover, Berlin und Düsseldorf. Fast zwei Monate ist er auf Tour und wir haben sie jetzt natürlich auch hier für euch bei Radio Schlagerparadies. Beatrice Egli und Ungeplant Schön.

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Schön, dass ihr eingeschaltet habt. 10 vor 1 haben wir es, die Mittagspause. Die neigt sich langsam dem Ende und vor lauter Arbeitsstress und Wochenplanung wollen wir auch diejenigen nicht vergessen, die vielleicht gerade nicht so ihrem Tagewerk nachgehen können, wie sie es gerne möchten. Aus Wesel am Rhein hat sich unser Hörer Frank gemeldet über die Radio Schlagerparadies App. Seinem Freund Olaf, dem geht's gesundheitlich gerade nicht so gut. Deshalb hat Frank einen Song für Olaf bestellt, damit es ihm möglichst schnell wieder besser geht. Finde ich ein ganz feiner Zug. Und dir, lieber Olaf, auch von uns gute Besserung. Ich hoffe, Maite Kelly hilft ein bisschen dabei.

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0: L'Amour um 13 Uhr.
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2: Ich bin Katrin Müller. In Mecklenburg-Vorpommern fliegt die CDU aus dem Landtag, in Berlin verliert sie klar gegen die Linke. Der CDU-Vizechef Karl-Josef Laumann sieht trotzdem eine klare Rückendeckung für Kanzler und CDU-Chef Friedrich Merz. Die Parteispitze stehe hinter dem Kanzler, sagte Laumann vor den Beratungen des Präsidiums in Berlin. In Mecklenburg-Vorpommern will Ministerpräsidentin Manuela Schwesig mit Grünen und Linken über ein Regierungsbündnis sprechen. Das sagte Schwesig nach Gremiensitzungen in der SPD-Zentrale in Berlin. Stärkste Kraft wurde zwar die AfD, keine der anderen Parteien will aber mit ihr zusammenarbeiten. Mit einem bundesweiten Aktionstag stemmt sich die IG Metall gegen den Jobabbau und weitere Einschnitte für Beschäftigte der Automobilbranche. Die Gewerkschaft will heute bei rund 280 Aktionen mehr als 100.000 Menschen mobilisieren.
3: Zig Entlassungen, ganze Werke stehen auf der Kippe. Die Gewerkschaft macht nun mobil, fordert, dass die angeschlagene Branche investiert. Zum Beispiel in autonomes Fahren. Denn egal ob Audi, Mercedes, BMW und Co., das Made in Germany zieht nicht mehr. Die Konkurrenz aus China dagegen gibt Gas. Es gibt heute Sternmärsche und Kundgebungen. Viele Aktionen unter dem Motto Zukunft statt Kahlschlag. Claudia Wächter, Nachrichtenredaktion.
2: Der ukrainische Staatschef Selenskyj hat für einen Besuch in New York in dieser Woche auch ein Treffen mit US-Präsident Trump angekündigt. Er habe mit Trump telefoniert, teilte Selenskyj bei Telegram mit. Das Treffen ist am Rande der Generalversammlung der Vereinten Nationen in New York geplant.
4: Selenskyj will nach den jüngsten Gesprächen mit US-Unterhändlern in Kiew nun wieder direkt mit US-Präsident Trump über den Krieg in der Ukraine sprechen. Dazu will er Wege einer Deeskalation und Sicherheitsfragen in New York erörtern. Details nannte Selenskyj zwar nicht, klar ist aber, dass es ihm erneut vor allem um Patriot-Abwehrraketen für die Luftverteidigung der Ukraine gehen dürfte. Aus Moskau, Ulf Mauder.
2: 3 Jahre nach Einführung des Deutschland-Tickets steigen die Fahrgastzahlen im Linienverkehr mit Bussen und Bahnen weiterhin, wenn auch nur leicht. Im ersten Halbjahr 2026 wurden gut 5,7 Milliarden Fahrgäste im ÖPNV gezählt und damit 2% mehr als ein Jahr davor. Das hat das Statistische Bundesamt mitgeteilt. Im Fernverkehr sank die Anzahl der Fahrgäste hingegen leicht.
1: Das Wetter für Deutschland.
2: Die aktuelle Vorhersage des Deutschen Wetterdienstes. Der Süden bekommt den Tag über viel Sonne und Temperaturen bis 23 Grad. Richtung Norden dagegen dichte Wolken und es kann immer wieder regnen. Dazwischen aber auch freundliche Phasen bei 16 bis 20 Grad. Morgen ein ähnliches Bild. Im Nordosten immer wieder Schauer und einzelne Gewitter. Im Südwesten trocken und sonnig. Dazu insgesamt ähnliche Temperaturen wie heute.
5: Schlagerparadies. Unsere letzte gemeinsame Stunde an diesem Montag mit extra viel Musik. Ich bin Stefan Grub, schön, dass ihr dabei seid.
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Einen schönen Start in den Nachmittag euch allen. Ich freue mich, dass ihr mit dabei seid. Und ich freue mich natürlich auch, wenn ihr euch meldet mit euren Grüßen und Musikwünschen. Den einen oder anderen würde ich euch gerne noch erfüllen. Deshalb meldet euch zum Beispiel über unsere kostenlose Radioschlagerparadies-App. Eine richtig tolle Nachricht hat mir der Maxi aus Oberfranken geschickt. Er schreibt: Einen wunderschönen Tag euch allen. Aus dem schönen Bad Weißenstadt am See grüßen wir die Maler Grieshammer, ganz besonders unsere Arbeitskollegen Jannik und Kerni. Macht euch keinen Stress und immer dran denken, Bussi auf Bauchi, ihr zwei. Hier ist für euch Lichtblick.

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0: vielleicht nicht.
1: Und vielleicht ist das die aktuelle Single von Rosa Weiß hier bei Radio Schlagerparadies. Ich hoffe, ihr habt euch in der Mittagspause euer Lieblingsessen schmecken lassen. So langsam, ja, schlägt auch bei mir hier der Hunger durch. Aber ich bin mir noch ein bisschen unschlüssig, was ich mir heute in meiner Mittagspause gönnen soll. Ich hole mir ja da gern auch mal ein bisschen Inspiration bei unseren Schlagerstars. Und da habe ich bei Laura und Marc was Interessantes entdeckt.
2: Oh ja, ich bin ja halb Chinese. Ich esse zum Beispiel manchmal gerne Entenzunge.
3: Nein, das stimmt nicht, Marc. Jetzt denken die wirklich, dass du Witze drüber machst. Nee. Du bist wirklich, aber jetzt okay. Nicht lachen, du isst das wirklich.
2: Ich hab das als Kind wirklich gegessen.
3: Das ist jetzt hier ein bisschen rassistisch, aber das ist wirklich so.
2: Nee, ich habe das wirklich gegessen, aber ich habe auch ein halbes Jahr in China gelebt. Ich esse das inzwischen nicht mehr. Ja, ich habe es gegessen.
1: Da hätte Laura ihrem Marc fast auf die Entenzunge gebissen. Heute hat sich sein Geschmack ja doch noch mal ein bisschen geändert. Also ich sag mal, bei Entenzunge wäre ich wahrscheinlich auch raus gewesen, aber bei seinem anderen Leibgericht, da wäre ich durchaus dabei.
2: Königsberger Klopse.
3: Ja.
2: Wow. Also wirklich, wenn ich das esse, dann kommen direkt wieder Erinnerungen hoch. Oder diese Fischstäbchen, diese goldgebratenen. Wenn ich die schon sehe, dann bist du so direkt wieder 7 Jahre alt.
1: Ah, ich fühl's total. Und dann heißt's immer, du kannst nicht immer 7 sein, ne? Aber siehst du, mit Fischstäbchen geht's doch. Und ich muss auch zugeben, ich bin schon auch so ein bisschen verliebt in die Dinger.

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0: Zu viel ist nie genug, das trifft zu 100% zu, wenn es um eure Lieblingssongs bei Radio Schlagerparadies geht. In unserem Programm ist immer Platz für eure Top-Hits. Alles, was ihr tun müsst, ist eine kurze Nachricht schreiben über unsere Radio Schlagerparadies-App, gerne auch mit ein paar Grüßen, oder ihr schickt mir direkt eine Sprachnachricht ins Studio per WhatsApp. 06805 699 110 ist die Nummer, also lasst von euch hören, ich freue mich drauf.
1: Guten Tag, liebes Schlagerparadies. Ich wünsche mir das Lied Schleier und Zylinder von Jörg Bausch. Mein Name ist Karen Hai, ich komme aus Hessen und ich grüße alle, die mich kennen, auch in Hessen und auch in Essen.

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0: Tja, da nimmt er mir die Worte aus dem Mund, der liebe Howard Carpendale. Ich sag nämlich jetzt auch mal ganz lieb Hi zu meiner lieben Kollegin Alex Becker. Hi.
1: Hi, hi, hi, lieber Stefan.
0: Du, Alex, sag mal, bist du auch schon so ein bisschen traurig? Morgen ist ja letzter Sommertag, ne? Wobei, nee, ich habe ja
1: ganz
0: mitbekommen,
1: ehrlich?
0: Du verlängerst ja den Sommer noch ein bisschen.
1: Genau, deswegen bin ich auch wirklich tatsächlich nicht ganz so traurig, weil ab Mittwoch geht's ja für uns auf große Reise hier von Radio Schlager Paradies zu Schlager unter Palmen nach Ägypten. Da darf ich dabei sein, sehr nett. Und da sind es, glaube ich, aktuell so 30 Grad plus minus irgendwas.
0: Oh Mann.
1: Das ist ganz angenehm. Eine Woche sind wir da. Wir melden uns natürlich auch regelmäßig und lassen euch ein bisschen teilhaben, wie es so ist mit all unseren tollen Künstlern, die wir dabei haben.
0: Ja, und ich werde dann mit ganz, ganz viel Fernweh hier im Studio schmachten und jeden Tag hoffen, dass ihr euch bald wieder meldet. Na gut, lieber Alex, dann wünsche ich dir heute schon mal ganz viel Spaß bei deiner letzten Schicht vor der großen Reise. Ja?
1: Mhm. Genau.
0: Und ihr da draußen, ihr könnt natürlich auch gucken, dass die Alex dann heute auf dem letzten Arbeitstag nochmal richtig viel zu tun hat. Und ja, meldet euch und knallt sie richtig zu mit euren Grüßen und Musikwünschen. Nicht, dass ihr langweilig wird.
1: Bestimmt nicht. Ich freue mich schon drauf.
0: Super. Ich bin Stefan Grub. Ich sag euch allen dann an dieser Stelle schon mal vielen Dank fürs Zuhören und wünsche euch jetzt ganz, ganz viel Spaß mit Alex und Alex ganz, ganz viel Spaß mit euch. Ciao, ciao.
1: Danke.

0: Dank Lukas ist das für euch. Und wir haben es jetzt 14 Uhr.
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2: Ich bin Thomas Pleskin. Der Druck auf Kanzler Friedrich Merz dürfte nach dem schlechten Abschneiden der CDU bei den Landtagswahlen weiter steigen. Er will aber weitermachen. Heute kommen in Berlin die Führungsgremien der CDU zusammen. Die SPD erwartet von der Union jetzt Bewegung bei umstrittenen Reformvorhaben.
3: Merz denkt nicht an Rücktritt. Er will um seine Ämter kämpfen und den geplanten Reformkurs fortsetzen. Seine politische Zukunft hängt unter anderem von den CDU-Landesparteichefs ab. Im Moment scheinen sie noch hinter Merz zu stehen. Unkalkulierbar ist aber der Druck, der von der Basis auf Merz und die Parteispitze entsteht. Kann. Der Kanzler wackelt gewaltig. Merz muss Vertrauen zurückgewinnen und vor allem das bereits beschlossene Reformpaket auch gegen Widerstände aus der SPD durchsetzen. Daran wird die CDU ihn messen. Geht das schief, dürfte für ihn als Kanzler und Parteichef Schluss sein. David Riemer, Nachrichtenredaktion.
2: Mecklenburg-Vorpommerns Ministerpräsidentin Schwesig will nach der Landtagswahl mit Linken und Grünen über eine gemeinsame Regierung sprechen. Die SPD-Politikerin kündigte an, den Parteigremien entsprechende Gespräche vorzuschlagen. Die bisherige Zweierkoalition aus SPD und Linken hat keine Mehrheit mehr. Auch die AfD als stärkste Kraft beansprucht den Auftrag zur Regierungsbildung, rechnet nach eigenen Angaben aber mit einer rot-rot-grünen Koalition. Immer mehr Menschen sind mit Bussen und Bahnen unterwegs. Knapp 6 Milliarden waren es im ersten Halbjahr, 2% mehr als im Vorjahr. Das hat das Statistische Bundesamt errechnet. Ein Plus, das auch am Deutschlandticket liegt.
4: Es läuft, zumindest im Nah- und Regionalverkehr. Allerdings im Fernverkehr, da gingen die Fahrgastzahlen zurück, vor allem bei der Bahn. Und das, sagen die Statistiker, liege vor allem an wetterbedingten Ausfällen oder Verspätungen. Im Moment kostet das Deutschlandticket gut 60 Euro im Monat, doch angesichts der aktuellen horrenden Spritpreise fordern viele, das Ticket muss schnell wieder billiger werden. Claudia Wächter, Nachrichtenredaktion.
2: Die Kreml-Partei Geeintes Russland hat bei der Parlamentswahl ihre bisherige Zweidrittelmehrheit in der Staatsduma massiv ausgebaut. Laut Daten der Zentralen Wahlkommission in Moskau kommt die seit mehr als 20 Jahren regierende Partei auf rund 20 Mandate mehr als bisher. Kreml-Chef Putin dürfte die Wahl als Signal für die Fortsetzung der Invasion in der Ukraine werten.
1: Das Wetter für Deutschland.
2: Die aktuelle Vorhersage des Deutschen Wetterdienstes. Heute bleibt es in der Nordosthälfte meist stark bewölkt. Örtlich gibt es Schauer. Im Südwesten dagegen häufiger klarer Himmel. Dort bleibt es trocken bei 16 bis 22 Grad. In der Nacht kühlt es auf 9 bis 2 Grad ab. Örtlich bildet sich Nebel. Morgen wird es nach Auflösung der Nebelfelder vielerorts freundlich und trocken. Nur am Erzgebirge sind noch schwache Schauer möglich. Die Höchstwerte liegen dann zwischen 15 und 23 Grad.
0: Jawohl, genau so heißt er, euer Lieblingssender. Hier seid ihr genau richtig. Ich bin Alex Becker und begleite euch durch den Nachmittag. Hallo zusammen.
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0: perfekt. Ganz neue Single von Hansi Vogt ist das. Deine Liebe ist perfekt. Ja, perfekt ist es auch immer bei uns hier, oder? Bei Radio Schlager Paradies. Die folgende Nummer ist ein bisschen alter, nicht mal ganz neu, aber dafür umso mehr ein echter Schlager Evergreen. Und gewünscht wurde er auch über die 06805 699110.
1: Hallo Schlager Paradies, hier ist der Fabian Stahlschmidt. Ich wünsche mir das Lied ein bisschen Aroma, ein bisschen Paloma vom Roger. Und ich bin der Behindertensprecher bei den Linken Südpfalz.

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0: Dennis Wilms. Aktuelle Single Träum von dir.
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0: Mensch, das ist echt cool. Deutschland steht in der Davis Cup Finalrunde. Das Tennisteam hat sich am Wochenende im Westfälischen Halle für das Turnier der Besten qualifiziert. Unser lieber Herbert Pien ist da aus der Sportredaktion. Hi.
2: Durch den 3:1 Erfolg gegen Kroatien haben die deutschen Spieler das Ticket für die Endrunde im November gelöst. Nach dem ersten Tag hatte es noch 1:1 gestanden. Alexander Zverev brachte Deutschland mit einem 6:4 und 7:6 gegen Matej Dodik in Führung. Doch anschließend musste sich Daniel Altmaier dem Kroaten Dinu Pšimić in 2 Sätzen geschlagen geben. Am Sonntag sorgte dann zunächst das deutsche Doppel für die wichtige Führung. Kevin Krawitz und Tim Pütz gewannen gegen Nikolaj Mektić und Mate Pavic mit 7:5 und 6:2. Kevin Krawitz im Sportschau-Interview.
3: Das beste Davis Cup Match, das wir gespielt haben, vom Level her. Und ja, es hat heute riesen Spaß gemacht, wenn das dann am Ende so ausgeht. Hervorragende Stimmung gewesen. Und ja, es bleibt, also wir können uns auch nur wiederholen, es bleibt immer was Besonderes für Deutschland zu spielen, für Deutschland einen Punkt zu holen.
2: Danach machte Alexander Zverev den Erfolg perfekt. Gegen Pšimić setzte sich der frisch gebackene US Open-Sieger souverän mit 6:2 und 6:4 durch. Damit ist Deutschland bei der Finalrunde in Bologna dabei. Dort kämpfen im November die besten 8 Nationen um den Davis-Cup-Titel.
0: Und wir halten die Daumen dazu. Vielen Dank, lieber Herbert Jede.
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Kurz nach halb drei haben wir es an diesem Montagnachmittag. Schön, dass ihr dabei seid mit euren Lieblingsschlagern und vor allen Dingen auch jeder Menge neuen Schlagern, denn da kommt immer mächtig viel neues, tolles Zeug bei uns an. Unter anderem eine aktuelle Single wieder von Tommy Steiner. Süße Sommerduft, den gibt's jetzt bei uns.

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0: Radioschlagerparadies. Am Montagnachmittag natürlich auch heute mit euren Lieblingsschlagern. Und der Lieblingsschlager von der Mama von Vanessa Tiede, der kommt jetzt. Die sind nämlich jetzt gerade unterwegs beide, und zwar im Auto auf dem Weg zum Flughafen nach Frankfurt. Denn da geht es morgen nach New York. Der Yannick bringt sie gerade, und deswegen sagt die Vanessa auch ganz herzlichen Dank dafür, fürs Bringen. Und für die Mama und für sie gibt es jetzt schon mal ein bisschen Vorfreude auf New York. Denn offenbar stimmt das. Ich war noch niemals in New York. Udo Jürgens kommt hier für euch. Und eure Wünsche und Grüße könnt ihr mir gerne schicken auf der 06805 699 1 10. Schönen Nachmittag.
1: Und nach dem Abendessen sagte er: Lass mich noch eben Zigaretten holen gehen.

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Und der aktuelle Platz da ist Platz Nummer 9, ist da die Schlagerpiloten und schuld war nur der Limoncello. Und wenn ihr sagt, nee, der Song gehört doch viel höher als die 9, dann klickt doch mal rein auf Schlagerparadies.de. Und so klingt er.

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1: Ich bin Thomas Bleskin. CDU-Chef Friedrich Merz hat das Ausscheiden seiner Partei aus dem Landtag in Mecklenburg-Vorpommern als tiefe Zäsur bezeichnet. Der Bundeskanzler sprach von einem dramatischen und einmaligen Ergebnis für die CDU. Die Partei hatte mit 4,9% erstmals den Einzug in ein Landesparlament verpasst.
2: Dass wir die 5%-Hürde nicht überwinden konnten und dass eine ganze Landtagsfraktion aus dem Landtag heraus fällt, das ist ein schwerer Schlag. Und das wird auch für uns lange nachhallen. Wir werden uns über diese Konsequenzen noch lange zu unterhalten haben.
1: Merz räumte ein, dass auch die Bundespolitik und seine eigene Person bei dem Ergebnis eine große Rolle gespielt hätten. Die Gründe für das Ergebnis reichten nach seinen Worten aber weit darüber hinaus. Mecklenburg-Vorpommerns Ministerpräsidentin Schwesig will nach der Landtagswahl mit Linken und Grünen über eine gemeinsame Regierung sprechen. Die SPD-Politikerin kündigte an, den Parteigremien entsprechende Gespräche vorzuschlagen. Die bisherige Zweierkoalition aus SPD und Linken hat keine Mehrheit mehr. Auch die AfD als stärkste Kraft beansprucht den Auftrag zur Regierungsbildung, rechnet nach eigenen Angaben aber mit einer rot-rot-grünen Koalition. Immer mehr Menschen in Deutschland sind mit Bussen und Bahnen unterwegs. Knapp 6 Milliarden waren es im ersten Halbjahr, 2% mehr als im Vorjahr. Das hat das Statistische Bundesamt errechnet. Ein Plus, das auch am Deutschlandticket liegt.
3: Es läuft, zumindest im Nah- und Regionalverkehr. Allerdings im Fernverkehr, da gingen die Fahrgastzahlen zurück, vor allem bei der Bahn. Und das, sagen die Statistiker, liege vor allem an wetterbedingten Ausfällen oder Verspätungen. Im Moment kostet das Deutschlandticket gut 60 Euro im Monat. Doch angesichts der aktuellen horrenden Spritpreise fordern viele, das Ticket muss schnell wieder billiger werden. Claudia Wächter, Nachrichtenredaktion.
1: Und zum Fußball. Bundestrainer Jürgen Klopp hat vor seinen ersten Nations League-Spielen eine Änderung im deutschen Kader vorgenommen. Karim Adeyemi rückt für Bayern-Profi Lennart Karl in das 24-köpfige Aufgebot für die Partien gegen die Niederlande und Griechenland. Karl wechselt dafür in den zweiten Kader.
0: Das Wetter für Deutschland.
1: Die aktuelle Vorhersage des Deutschen Wetterdienstes. Heute bleibt es in der Nordosthälfte meist stark bewölkt. Örtlich gibt es Schauer. Im Südwesten dagegen häufiger klarer Himmel. Dort bleibt es trocken bei 16 bis 22 Grad. In der Nacht kühlt es auf 9 bis 2 Grad ab. Örtlich bildet sich Nebel. Morgen wird es nach Auflösung der Nebelfelder vielerorts freundlich und trocken. Nur am Erzgebirge sind noch schwache Schauer möglich. Die Höchstwerte liegen dann zwischen 15 und 23 Grad.
4: Hallo am Montag, Feierabend noch nicht ganz, aber haben wir bald und da steuern wir ganz strikt drauf zu. Hier ist Alex Becker, schön, dass ihr dabei seid.
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Von wegen Marie, hier ist Radio Schlagerparadies. Um Pia Sophie, um die geht's jetzt hier bei uns. Denn unsere Pia Sophie, ja, die hat sich gerade so ein bisschen nackelig gemacht. Ist nämlich auf dem aktuellen Playboy drauf. Der Oktoberausgabe, die liegt aber schon in den Geschäften, kann man schon gucken. Und die Dame ist ja mächtig. Also ich bin 1,80 und sie überragt mich noch ein bisschen. Also sie ist also wirklich eine Top-Model-Figur, muss man sagen. Also wenn sie nicht als Sängerin arbeiten würde, könnte sie auf jeden Fall als Model erfolgreich sein. Denke ich. Aber das tut sie ja nicht, denn sie ist als Sängerin erfolgreich. Und das sehr. Mit ihrem neuen Song ist sie natürlich jetzt auch bei uns zu hören. Hier ist Pia Sophie, wenn das zu viel ist. Also los geht's. Schönen Nachmittag bei Radio Schlagerparadies.

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Ach, dass unsere Schlagerstars gute Sänger sind, das ist ja eigentlich weit verbreitet. Ne? Die können nicht nur Playback, die können eigentlich alle live und auch mit einer Riesenstimme. Und manchmal, ja, dann können sie es auch nochmal extra beweisen, wie gerade unser Joey Heindle gemacht hat bei Instagram. Hört mal rein, was er hier aus Herbert Grönemeyer macht.

0: Nicht schlecht, Herr Specht, würde ich sagen. Hier ist euer Radio Schlagerparadies und natürlich auch heute mit euren Lieblingsschlagern auf Bestellung. Bei mir hier, ich bin Alex Becker und auf der 06805 kriegt ihr, was ihr möchtet. 699-110 ist die Nummer.
1: Hallo, lieber Alex, hier ist Renate aus Berlin. Vielleicht bist du so lieb und spielst mir den Titel von Joey Reilly. Es ist schwer zu verstehen. Würde mich sehr darüber freuen. Bis und habt alle einen schönen Tag.

Wunderschöne deutsche Version von La Vie en Rose ist neu bei uns, Pauline, und schau mich bitte nicht so an. Hier ist euer Lieblingsradio, Radio Schlagerparadies, am Montagnachmittag. Schön, dass ihr da seid.

0: Tja, alles bleibt anders. Passt auch zum kommenden Thema hier. Endlich mal, die KI ist ja schon längst in unsere Schulen eingezogen und jetzt steht sie auch auf dem Lehrplan. Radio Schlager Paradies ist hier und in Hessen, da gibt es bald das Schulfach KI und digitale Welt. Jawohl, eine Stunde pro Woche sollen Fünftklässler da lernen, digitale Technik nicht einfach nur zu benutzen, sondern auch zu verstehen und auch kritisch damit umzugehen. Und was ein 11-Jähriger nach einem Jahr KI-Unterricht zu können sollte, das hat uns der hessische Kulturminister Armin Schwarz mal erklärt.
1: Er soll ein Verständnis dafür entwickelt haben, wie digitale Technologien funktionieren und wie man damit sinnvoll und verantwortungsvoll umgeht. Ein Fünftklässler sollte beispielsweise verstehen, wie ein Algorithmus ist, was ein Algorithmus ist. Es sollte erste Erfahrungen mit dem Programmieren gesammelt werden. Beim Umgang mit KI soll das Kind lernen, dass eine Antwort einer künstlichen Intelligenz zwar überzeugend klingen kann, aber trotzdem falsch sein kann. Es soll deshalb Informationen hinterfragen und überprüfen können. Ebenso wichtig ist der bewusste Umgang mit persönlichen Daten, Bildern und Informationen im Internet.
0: Ja, das Problem allerdings, die rasend schnelle Entwicklung in dem Bereich. Wie können die Lehrkräfte das überhaupt leisten?
1: Das ist tatsächlich eine der größten Herausforderungen. Klar, digitale Anwendungen verändern sich ständig, aber wir müssen in der Schule die Fähigkeit vermitteln, eine Technologie kritisch zu beurteilen. Das bleibt immer relevant. Fortbildung kommt eine zentrale Bedeutung zu. Lehrkräfte sollen nicht zu Informatikern oder KI-Entwicklern ausgebildet werden, sondern die Inhalte des Fachs kompetent und pädagogisch sinnvoll vermitteln können. Wir werden auch in der Ausbildung junger Lehrkräfte ansetzen, damit sie sich im Referendariat auf das neue Fach spezialisieren können.
0: KI in der Schule, und zwar nicht nur für die Hausaufgaben und für Referate, jetzt sogar als Schulfach. Gehört habt ihr es hier bei Radio Schlagerparadies.

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Mit viel guter Laune geht's rein in Richtung Feierabend hier bei Radio Schlagerparadies. Und es gibt ja so ein paar Songs, die sind sehr schön, aber auch sehr tiefgründig. Und dieser hier gehört dazu. Juliane Werding und das Würfelspiel. Hört mal richtig zu. Ben grüßt seine Lieblingskollegen André und Lisa damit. Viel Spaß.

0: neue Musik.
1: Von Christian Anders, genau, Janine heißt sein aktueller Titel. Und hier seid ihr genau richtig bei Radio Schlager Paradies. Es wird jetzt 16 Uhr.
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3: Ich bin Thomas Pleskin. Nach dem schweren Rückschlag bei der Landtagswahl in Mecklenburg-Vorpommern hat CDU-Chef Friedrich Merz das Ausscheiden seiner Partei aus dem Landesparlament als tiefe Zäsur bezeichnet. Der Bundeskanzler sprach von einem dramatischen und einmaligen Ergebnis für die CDU.
4: Merz will weiterhin an seinen Reformplänen festhalten, weil viele Menschen Sorgen und Ängste haben, sei es für die schwarz-rote Koalition eine historische Aufgabe, Deutschland für die Zukunft fit zu machen. Und dann auch das vom Kanzler.
5: Wir haben, um es offen zu sagen, auf zu viele Fragen keine zufriedenstellenden Antworten mehr.
4: Die CDU hatte bei der Wahl in Mecklenburg-Vorpommern erstmals in ihrer Geschichte den Einzug in ein Landesparlament verpasst. Bei der Wahl in Berlin haben die Christdemokraten ebenfalls viele Wählerstimmen verloren. Rechnerisch wäre neben einer Koalition aus Linke, Grüne und SPD aber auch ein schwarz-rot-grünes Regierungsbündnis möglich. David Riemer, Nachrichtenredaktion.
3: Nach ihrem Wahlsieg in Mecklenburg-Vorpommern sieht sich die AfD-Spitze in ihrem politischen Kurs bestätigt. Die Parteichefs Weidel und Chrupalla forderten die CDU zu Kurskorrekturen auf und erklärten, für die AfD selbst bestehe kein Änderungsbedarf. Chrupalla zeigte sich zudem zuversichtlich, dass es noch vor Weihnachten den ersten AfD-Ministerpräsidenten geben werde. In Mecklenburg-Vorpommern hatte die AfD ihr Ergebnis auf 38,2% mehr als verdoppelt. Mit Aktionen an mehr als 200 Orten hat die IG Metall mehr Verantwortung von Autoherstellern und Politik gefordert. Gewerkschaftschefin Christiane Benner kritisierte im Volkswagen-Stammwerk in Wolfsburg die Vorstände der Branche scharf.
6: Sternmärsche, Kundgebungen, aktive Mittagspausen. In ganz Deutschland protestieren die Branchebeschäftigten in den Werken und auch in den Zulieferbetrieben. Im Zentrum der Krise steht aktuell vor allem Volkswagen. Zehntausende Stellen und mehrere Werke stehen auf der Kippe. Zukunft entstehe nicht durch Sparprogramme, warnte IG Metall-Chefin Benner. Unternehmen wie VW, BMW, Audi, Bosch, Mercedes und Porsche hätten für tolle Autos und gute Qualität gestanden. Jetzt würden die Vorstände die Branche mit Vollgas gegen die Wand fahren und dann Fahrerflucht begehen. Die Unterstützung aus der Politik kritisierte sie als mangelhaft. Ursula Winkler, Nachrichtenredaktion.
3: Die US-Medien CNN, MS Now und Politico wollen gegen ihren Ausschluss vom Weißen Haus klagen. Die Medienhäuser erklärten gemeinsam, das von Präsident Trump verhängte Zugangsverbot bedrohe die Pressefreiheit und unabhängigen Journalismus. Trump hatte ihnen vorgeworfen, Falschnachrichten zu verbreiten.
2: Das Wetter für Deutschland.
3: Die aktuelle Vorhersage des Deutschen Wetterdienstes. Heute bleibt es in der Nordosthälfte meist stark bewölkt. Örtlich gibt es Schauer. Im Südwesten dagegen häufiger klarer Himmel. Dort bleibt es trocken bei 16 bis 22 Grad. In der Nacht kühlt es auf 9 bis 2 Grad ab. Örtlich bildet sich Nebel. Morgen wird es nach Auflösung der Nebelfelder vielerorts freundlich und trocken. Nur am Erzgebirge sind noch schwache Schauer möglich. Die Höchstwerte liegen dann zwischen 15 und 23 Grad.
1: Noch mal ein echt netter Sommertag heute und wir haben den passenden Soundtrack für euren Feierabend dazu. Ich bin Alex Becker, hallo zusammen.
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jetzt machen wir mal eine kleine Zeitreise. Ich nehme euch mit ins Jahr 1985. Da gab es nämlich einen Mega-Hit aus Österreich. Und nicht nur einen von ihm, aber dieser hier war wirklich ein mega, mega, mega Hit. Und den gibt es natürlich auch weiterhin bei uns hier bei Radio Schlager Paradies. Denn den kann wirklich jeder mitsingen, oder? Hier ist Falco für euch. Rock Me Amadeus. Viel Spaß!

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0: Diese Liebe bleibt. Ganz neue Musik von Bianca Ab gibt's hier bei Radio Schlager Paradies. Und wir haben es 20 nach 4 jetzt an diesem Montagnachmittag. Und ich finde, das ist wirklich höchste Zeit für einen Lieblingsschlager, einen ganz persönlichen von euch. Auf der 06805 könnt ihr das loswerden. 699110 ist die Nummer direkt zu mir ins Studio. Und das machen auch immer wieder Menschen. Und das klingt dann zum Beispiel so.
1: Hallo, da ist die Anni. Ich hätte gerne das Lied von Andreas Gabalé. Einmal sehen wir uns wieder für meinen Bruder Karl als Erinnerung. Vielen Dank.
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0: Unsere Michelle haben wir ja jetzt schon ziemlich lange nicht gesehen und gehört, wobei gehört schon, das macht sie schon auf ihrem Social-Media-Account, aber gesehen haben wir sie nicht bis letzte Woche beim Heidi-Fest. Da kann man jetzt von halten, was man will, aber auf jeden Fall, sie war dabei, hat auch mal in die Kamera reingeguckt und sie hat vor allen Dingen in ein Mikrofon der ARD gesprochen, und zwar das hier.
1: Ich bin heute das erste Mal wieder in der Öffentlichkeit, nach dem ganzen Spektakel, was da so war. Also ich war gar nicht mehr draußen, und als wir im Auto ausgestiegen sind, habe ich gedacht, bitte lass uns weiterfahren. Und wir sind extra so spät gekommen, weil ich dachte, ihr seid alle schon weg.
0: Ihr seid alle schon weg, das will heißen, ihr Journalisten. Naja gut, wenn man auf dem roten Teppich steht, kann man erwarten, dass man da vielleicht in ein Mikrofon sprechen muss. Das ist auch der Michelle passiert. Naja, es ist, wie es ist. Wir machen das Beste draus hier bei Radio Schlager Paradies und vergessen natürlich nicht ihre großen Hits. Die habt ihr weiterhin hier bei uns. Das hier ist wie Flammen im Wind. Schönen Nachmittag.

0: Ein bisschen Bierzelt-Mucke hier bei Radio Schlager Paradies. Und apropos Bierzelt, es läuft ja das Münchner Oktoberfest. Am Samstag um 12 Uhr war offizielle Eröffnung. Und das beginnt ja traditionell mit dem Fassbier-Anstich im Schottenhammelzelt. Und dieses Jahr dürfte den ja zum ersten Mal der neue Oberbürgermeister Dominik Krause von den Grünen vollziehen. Und mein Kollege Joshua Heise, der war am Samstag mit dabei und hat mal geguckt, wie hat denn der sich überhaupt angestellt.
1: Übung macht offenbar den Meister. Oberbürgermeister Krause hat den Anstich mit 2 Schlägen geschafft und steht damit seinem Vorgänger Dieter Reiter in nichts nach. Der hatte nämlich auch 2 Schläge gebraucht.
0: Allerdings war der Fassanstich als solches ja gar nicht unbedingt das Interessanteste, was es bei der Eröffnung zu beobachten gab. Es war ein ganz anderes Schauspiel, noch ein bisschen reizvoller, ne?
1: Ich glaube, neben der Frage, wie viele Schläge Oberbürgermeister Krause brauchen wird, haben sich die meisten dafür interessiert, wie die Interaktion zwischen ihm und Ministerpräsident Söder sein wird. Der ist ja bekanntlich den Grünen nicht so grün. Aber heute ging alles ganz gesittet zu. Und nächste Woche reisen die beiden zusammen nach Baden-Baden zum Olympiaentscheid. Da ist ein geschlossenes Auftreten sicher hilfreich.
0: Naja, es hat offensichtlich seine Gründe, warum es nach dem Ortzopft ist, auch noch immer heißt.
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0: Die friedliche Wiesen läuft. Und bei uns läuft's auch hier bei Radio Schlagerparadies. Eure Lieblingsschlager spielen wir rund um die Uhr. Und hier ist schon wieder einer von Fantasy. Wenn der Wind sich dreht. Schönen Nachmittag.

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0: Relax, ein bayerischer Love-Song. Kurz vor fünf haben wir es und einen Musikwunsch auch noch hier bei Radio Schlagerparadies.
1: Lieber Alex, hier ist der Heik und Hans-Peter aus Baden-Baden. Ich habe heute noch frei. Wir waren am Wochenende in Koblenz auf dem Oktoberfest bei Vincent Groß und würden uns freuen, wenn wir ein Lied von Vincent Groß hören würden, könnten, dürften. Wir grüßen alle Hörer, wünschen einen schönen sonnigen Tag, so wie es bei uns in Baden-Baden ist, und bis bald. Liebe Grüße.

0: Vincent Groß ist das und wir haben jetzt gleich 17 Uhr.
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2: Ich bin Thomas Bleskin. CDU-Chef Friedrich Merz hat das Ausscheiden seiner Partei aus dem Landtag in Mecklenburg-Vorpommern als tiefe Zäsur bezeichnet. Der Bundeskanzler sprach von einem dramatischen und einmaligen Ergebnis für die CDU. Die Partei hatte mit 4,9% erstmals den Einzug in ein Landesparlament verpasst.
3: Merz will weiterhin an seinen Reformplänen festhalten. Weil viele Menschen Sorgen und Ängste haben, sei es für die schwarz-rote Koalition eine historische Aufgabe, Deutschland für die Zukunft fit zu machen. Und dann noch das vom Kanzler.
4: Wir haben, um es offen zu sagen, auf zu viele Fragen keine zufriedenstellenden Antworten mehr.
3: Die CDU hatte bei der Wahl in Mecklenburg-Vorpommern erstmals in ihrer Geschichte den Einzug in ein Landesparlament verpasst. Bei der Wahl in Berlin haben die Christdemokraten ebenfalls viele Wählerstimmen verloren. Rechnerisch wäre neben einer Koalition aus Linke, Grüne und SPD aber auch ein schwarz-rot-grünes Regierungsbündnis möglich. David Riemer, Nachrichtenredaktion.
2: Mecklenburg-Vorpommerns Ministerpräsidentin Schwesig will nach der Landtagswahl mit Linken und Grünen über eine gemeinsame Regierung sprechen. Die SPD-Politikerin kündigte an, den Parteigremien entsprechende Gespräche vorzuschlagen. Die bisherige Zweierkoalition aus SPD und Linken hat keine Mehrheit mehr. Auch die AfD als stärkste Kraft beansprucht den Auftrag zur Regierungsbildung, rechnet nach eigenen Angaben aber mit einer rot-rot-grünen Koalition. Immer mehr Menschen in Deutschland sind mit Bussen und Bahnen unterwegs. Knapp 6 Milliarden waren es im ersten Halbjahr, 2% mehr als im Vorjahr. Das hat das Statistische Bundesamt errechnet. Ein Plus, das auch am Deutschlandticket liegt.
5: Es läuft, zumindest im Nah- und Regionalverkehr. Allerdings im Fernverkehr, da gingen die Fahrgastzahlen zurück, vor allem bei der Bahn. Und das, sagen die Statistiker, liege vor allem an wetterbedingten Ausfällen oder Verspätungen. Im Moment kostet das Deutschlandticket gut 60 Euro im Monat. Doch angesichts der aktuellen horrenden Spritpreise fordern viele, das Ticket muss schnell wieder billiger werden. Claudia Wächter, Nachrichtenredaktion.
2: Die US-Medien CNN, MS Now und Politico wollen gegen ihren Ausschluss vom Weißen Haus klagen. Die Medienhäuser erklärten gemeinsam, das von Präsident Trump verhängte Zugangsverbot bedrohe die Pressefreiheit und unabhängigen Journalismus. Trump hatte ihnen vorgeworfen, Falschnachrichten zu verbreiten.
1: Das Wetter für Deutschland.
2: Ja, die aktuelle Vorhersage des Deutschen Wetterdienstes. Heute bleibt es in der Nordosthälfte meist stark bewölkt. Örtlich gibt es Schauer. Im Südwesten dagegen häufiger klarer Himmel. Dort bleibt es trocken bei 16 bis 22 Grad. In der Nacht kühlt es auf 9 bis 2 Grad ab. Örtlich bildet sich Nebel. Morgen wird es nach Auflösung der Nebelfelder vielerorts freundlich und trocken. Nur am Erzgebirge sind noch schwache Schauer möglich. Die Höchstwerte liegen dann zwischen 15 und 23 Grad.
0: 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Jawohl, hier seid ihr richtig, mitten im Feierabend bei Radio Schlagerparadies. Und ich bin mit dabei. Alex Becker ist hier. Hallöchen.
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Claudia Jung mit einer Liebeserklärung an ihren Anfang des Jahres verstorbenen Mann. Und mit Sicherheit hat sie auch diesen Song mit im Gepäck. Wenn es losgeht zu Schlager unter Palmen, diese Woche fahren wir ja mit euch, mit ganz, ganz vielen Hörern, mit Radio Schlager Paradies nach Ägypten. Und mit dabei sind dann auch die beiden hier, Laura und Marc. Ich gebe eine Runde Liebe aus. Jetzt für

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0: die Sonne im Herzen, ne? Die brauchen wir jetzt langsam wieder, denn es wird ja ganz schön kühl teilweise schon, ne? Und so langsam muss man da, glaube ich, auch wieder die Heizung anschmeißen, denn damit die auch nach der Sommerpause ihren Dienst wieder zuverlässig verrichten kann, macht es Sinn, dass wir sie vor dem Einsatz nochmal auf Vorderbrand bringen. Hier ist Radio Schlager Paradies. Erstmal entlüften, das kennen wohl die meisten, und mein Kollege Finn Wiens, der hat da aber noch einen Tipp.
1: Über den Sommer sammelt sich zum Beispiel einiges an Staub in den Heizkörpern, und die dann von Staub zu befreien, ist nicht nur gut fürs Raumklima, sondern hilft auch, dass es schön warm wird. Der Staub wirkt nämlich wie eine Art Isolierschicht und die Wärme wird schlechter übertragen. Das kann die Heizleistung dann sogar bis zu 30% verringern. Am einfachsten geht es in Stauben mit einem feuchten Lappen und einer Heizkörperbürste vom Baumarkt. Die kommt nämlich innen auch zwischen die Lamellen und kostet nur ein paar Euro.
0: Na, mal gucken, wie es dann ist, wenn es kalt ist. Und wenn es mehrere Tage am Stück unter 16 Grad hat, dann Heizung an, oder?
1: Ja, also in den meisten Fällen schon. Aber der Gebäudetyp und auch das Baujahr des Hauses, die spielen da eine Rolle. Wer jetzt aber nicht in einem Niedrigenergiehaus oder Passivhaus wohnt, für den gilt die Faustregel. Noch wichtiger als die Außentemperatur ist aber, wie warm es drinnen ist. Das Schlafzimmer, das darf schon ein bisschen kühler sein als der Rest der Wohnung. Wenn es jetzt aber drinnen dauerhaft unter 16 Grad hat, dann sollte unbedingt geheizt werden, denn so beugt man auch Schimmel in der Wohnung vor.
0: Noch mehr Tipps in Sachen Heizperiode gibt's gleich noch hier bei mir bei Radio Schlager Paradies. Aber erstmal ein Lieblingsschlager aus dem Jahr 91. Hier ist unsere Christina Bach und ihr Antonio. Gute Reise mit uns.

Ganz liebe Grüße aus Kiel schickt gerade Finn Bachmann über schlagerparadies.de und zwar nicht nur an uns, sondern vor allen Dingen an Rosalie aus Würzburg. Die beiden haben sich nämlich im Urlaub auf Mallorca getroffen und er würde sich sehr, sehr freuen, wenn die Rosalie sich bei ihm melden würde. Fritze, viele Grüße schreibt er dazu und einen gemeinsamen Song haben sie offenbar auch. Jedenfalls gibt's den jetzt für euch hier bei Radio Schlagerparadies.

0: Radio Schlagerparadies am Montagnachmittag und ihr wisst es, ne? So, es muss ja, so langsam fängt ja bei uns auch wieder die Heizperiode an, ne? Und wenn es schnell warm werden muss bei uns, dann bin ich auch so einer, der ganz, ganz mal schnell auf volle Pulle drückt. Mein Kollege Stefan Grub, der hat mal gesteckt, ob das eigentlich wirklich funktioniert.
1: Naja, also ich kann schon mal vorweg schicken, ich habe es auch immer so gemacht, aber tatsächlich bringt das überhaupt nichts. Der Heizkörper, der heizt immer gleich schnell auf, egal wie hoch er aufgedreht ist. Je höher die Temperatur, desto länger heizt er zwar, aber nicht desto schneller. Übrigens ist es auch nicht ratsam, die Heizung komplett abzudrehen, wenn man den Raum nicht benutzt. Das Wiederaufheizen, das kostet nämlich viel mehr Energie, als den Raum bei niedriger Temperatur weiterzuheizen. Die sollte allerdings nicht unter 15 Grad sinken, sonst kann Schimmel entstehen.
0: Apropos Sparen, viele glauben ja, beim Heizen gibt's gar nicht so viel Einsparpotenzial. Stimmt es?
1: Nee, nicht wirklich. Schon wenn man die Temperatur um 1 Grad senkt, kann man bis zu 6% Heizkosten sparen. Das heißt, wenn ich den Flur zum Beispiel nur auf 16 Grad statt auf 20 Grad heize, spare ich dort fast ein Viertel an Heizkosten. Auch ein guter Tipp, gerade für den Winter, wenn es draußen eh dunkel ist, dann kann man auch die Rollläden runterlassen. Das spart unter Umständen auch wieder ungefähr 5% der Energie, weil weniger Wärme verloren geht.
0: Und man hat es schön gemütlich dann im Dunkeln. Hier ist euer Radioschlagerparadies mit ein paar kleinen Tipps in Sachen Heizung. Heute allerdings ist es in weiten Teilen ja noch ziemlich schön. Genießt die Abendsonne bei uns in Deutschland mit euren Lieblingsschlagern. Und hier ist schon wieder einer neu von Jay Alexander.
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0: Radio Schlagerparadies ist hier und zwar kurz vor sechs. Gleich geht's hier weiter mit Heike Betz. Ich sag tschüss für heute. Mein Name ist Alex Becker. Macht's euch nett, aber einen letzten Gruß und Wunsch, den habe ich noch.
1: Ja, aus Chemnitz. Ich wünsche mir die.

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1: Es ist 18 Uhr.
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3: Ich bin Thomas Bleskin. CDU-Chef und Bundeskanzler Friedrich Merz hält trotz der schweren Wahlniederlagen seiner Partei in Mecklenburg-Vorpommern und Berlin an der Koalition mit der SPD im Bund fest. Er sei dankbar, dass auch die SPD die Zusammenarbeit fortsetzen wolle, sagte Merz in Berlin.
4: Der Kanzler will mit den SPD-Vorsitzenden Baas und Klingbeil über die weitere Zusammenarbeit sprechen. Im CDU-Bundesvorstand sei seine Position nicht in Frage gestellt worden, von niemandem, stellte Merz klar. Es habe weder am Wahlabend noch heute eine Personaldebatte gegeben, sagte er. Gleichzeitig räumte er große Zustimmungsprobleme zur Politik der Bundesregierung ein. Das Gefühl, dass es im Land nicht mehr gerecht zugehe, erreiche die Menschen jenseits aller Parteipolitik. Darüber müsse die Koalition sprechen, unklar, ob Schwarz-Rot danach was ändert. David Riemer, Nachrichtenredaktion.
3: Nach dem Wahlsieg der Linken in Berlin hat Bundeskanzler Friedrich Merz die geplante gesetzliche Begrenzung von Enteignungen großer Wohnungsgesellschaften bekräftigt. Der CDU-Chef sagte, privaten und internationalen Investoren müsse signalisiert werden, dass es in Deutschland keine Enteignungen privaten Eigentums gebe. Die Linke will dagegen Vergesellschaftungen gegen Entschädigung zum Thema möglicher Koalitionsverhandlungen machen. Die Bundesregierung drückt beim angestrebten Tankrabatt aufs Tempo. Der Gesetzentwurf soll noch heute vom Kabinett auf den Weg gebracht werden. Nach Angaben des Finanzministeriums sollen die reduzierten Steuersätze von Anfang Oktober bis Ende Dezember gelten.
5: Die Preise an den Zapfsäulen haben sich übers Wochenende zwar etwas entspannt, die Rohölpreise sanken. Aber trotzdem, tanken ist aktuell sehr teuer. Mit dem Rabatt greift die Regierung zu einem erprobten Mittel. Wie schon im Mai und Juni soll der Liter Sprit so rund 17 Cent günstiger werden. Beim letzten Mal wurden die Preise gesenkt. Allerdings gaben die Mineralölkonzerne die Steuersenkung nicht komplett an Autofahrer weiter. Die Regierung plant daneben eine weitere, neue Maßnahme. Spätestens zum Jahreswechsel soll befristet ein Spritpreisdeckel kommen. Ursula Winkler, Nachrichtenredaktion.
3: Mit Aktionen an mehr als 200 Orten hat die IG Metall mehr Verantwortung von Autoherstellern und Politik gefordert. Gewerkschaftschefin Christiane Benner kritisierte im Volkswagen-Stammwerk in Wolfsburg die Vorstände der Branche scharf. Die Unternehmensspitzen müssten Verantwortung für Beschäftigte, Arbeitsplätze und Standorte übernehmen.
2: Das Wetter für Deutschland.
3: Die aktuelle Vorhersage des Deutschen Wetterdienstes. Heute bleibt es in der Nordosthälfte meist stark bewölkt. Örtlich gibt es Schauer. Im Südwesten dagegen häufiger klarer Himmel. Dort bleibt es trocken bei 16 bis 22 Grad. In der Nacht kühlt es auf 9 bis 2 Grad ab. Örtlich bildet sich Nebel. Morgen wird es nach Auflösung der Nebelfelder vielerorts freundlich und trocken. Nur am Erzgebirge sind noch schwache Schauer möglich. Die Höchstwerte liegen dann zwischen 15 und 23 Grad.
1: 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Hallo zusammen, es ist Montagabend. Hier ist Heike Betz mit unserer Hörerreise nach Oberstaufen.
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Lass uns bleiben, wenn es am schönsten ist. Ja, tolle Landschaften im Allgäu, Winterstimmung, tolle Veranstaltungen am Abend und Gaudi ohne Ende. 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Ja, aber das Beste ist, ihr könnt mit dabei sein. 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Und wenn ihr denkt, Mensch, ich hätte doch ganz gerne mal wieder diesen bestimmten Titel gehört. Na, dann meldet euch. Vielleicht kann ich was für euch tun. Möglich ist das über unser Musikwunschformular auf der Webseite, über unsere kostenlose App und als Sprachnachricht über die 06805 699 110. Alles mögliche Wege, eure Musik hier mitzubestimmen. Der Stefan Brobinger aus Buxtehude in Niedersachsen, der grüßt seine Mama Gisela und alle Schlagerfans mit einem Titel von Sarah Jane Scott. Hallo, hallo. Ich sag Hallo, hallo und schönen Feierabend.

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0: Daniel Sommer, was ist letzte Nacht passiert? Ach, das wird klasse. Der Original-Winterspaß von Radio Schlagerparty ist jetzt schon zum 5. Mal. Ihr reist mit dem Auto oder dem Zug an, wählt vorab eines der beliebten Hotels oder Pensionen aus, dann könnt ihr tagsüber euren Interessen nachgehen und ab 17 Uhr, da steht ihr uns dann wieder zur Verfügung, dann holt euch ein Bus ab, der euch zu einer urigen Location bringt. Dort gibt's dann ein Abendessen und zwei tolle Künstlerauftritte. Danach werdet ihr mit dem Bus wieder zurück zu eurem Hotel oder nach Oberstaufen Zentrum gefahren, wo ihr weiter feiern könnt. Die das alles für uns arrangieren, das sind die starken Freunde. Ja, aus Oberstaufen sind sie, Elmar und Frank. Auf wen können wir uns denn eigentlich insgesamt freuen?
1: Schon der Begrüßungsabend ist oder wird für uns ein kleines Highlight. Denn da begrüßen wir ja die Band Relax, die alten Neuen. Und freuen wir uns ganz riesig. Wir haben uns ja schon bei einem TV-Auftritt kennenlernen dürfen jetzt neulich. Und ich weiß, der Begrüßungsabend wird ja schon der Hammer. Aber auch dann die anderen Tage.
2: Ja genau, die anderen Tage sind natürlich auch der Hammer. Weil wir haben Jay Kahn dabei, Anni Perker.
1: Nicht vergessen, Janis Nikos und Noel Derhorst. Und wir freuen uns auf den Winterspaß Oberstaufen zur Eröffnung dann mit Relax und starke Freunde nach dem Motto: Ich bin dabei, wenn du dabei bist, weil ich die mag.
2: Ganz genau.
0: Tja, wir können für gute Hotels, gutes Essen und gute Unterhaltung garantieren, aber eine Schneegarantie, die gibt's natürlich nirgends. Wie sieht's denn, ja, wie sieht das aus? Was für eine Einstellung oder Einschätzung gibt es denn von den starken Freunden?
1: Ja, wir hatten einen heißen Sommer und jetzt naht der Herbst. Jetzt hoffen wir natürlich auch auf einen schönen Herbst, aber wir wissen, immer wenn der Herbst da ist, dann ist der Winterspaß nicht mehr weit und wir freuen uns ganz riesig diesmal auf einen wunderschönen Winterspaß, ein Jubiläumsjahr.
2: Ja, genau, ein Jubiläumsjahr. Aber die Bauernregel sagte immer, einen heißen Sommer mit vielen Wespen gibt einen strengen Winter und Oberstaufen ist einfach winterfest. Bis jetzt haben wir immer Glück gehabt mit Winter, immer Schnee und das wird dieses Jahr auch sein. Deswegen freuen wir uns tierisch drauf.
1: Ja, und wir haben ja die Gästeliste gesehen. Viele starke Freunde, also nicht nur wir, die starken Freunde, sondern viele nette Leute wieder dabei, die schon ein paar Mal dabei waren oder Wiederholungstäter sind da. Das macht richtig Laune und Spaß.
0: Ja, so ist das in Oberstaufen. Viele unserer Gäste fahren jedes Jahr mit. 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Und hier sind sie, die starken Freunde.

0: Oberstaufen im Winter, malerisch und auch für Ski-Fans absolut interessant. Bei unserem Winterspaß in Oberstaufen ist ja bei manchen Hotels auch ein Skipass inkludiert. Aber wie sieht das eigentlich bei unseren Künstlern aus, die da mitkommen? Anni Perker ist trotz, dass sie Hanseatin ist, winterfest.
1: Als Hamburgerin eher ungewöhnlich, denn ursprünglich komme ich ja aus Hamburg. Aber wir sind jedes Mal in den Skiurlaub gefahren, nach Österreich oder sogar nach Südtirol. Immer in die Berge, seit klein auf. Also ich glaube, ich habe mit 3 Jahren angefangen, Skifahren zu lernen und habe von daher sehr, sehr viele und wunderschöne Erlebnisse auf Skiern gehabt. Auch andere, die natürlich nicht so schön waren, wie zum Beispiel ein paar Unfälle. Und da ist mir eins auf jeden Fall in Erinnerung geblieben, als ich abgeholt worden bin, weil sich leider ein Skier von mir gelöst hat und ich dann so ein paar Flickflacks gemacht habe auf der Piste. Das war nicht so ein schönes Erlebnis. Da wurde ich dann abgeholt von den Sanitätern in so einer Schale und bin kopfüber die Piste gefahren, also liegend in dieser Schale. Und das ist mir bis heute noch in Erinnerung geblieben.
0: Wow, na dann drücken wir mal die Daumen, dass das erste und das letzte Mal war. Wo Verletzungen im Spiel waren, da kommt doch ein bisschen Spaß ganz gut zwischendurch.
1: Ich brauche immer so ein bisschen die Action und Adrenalin und so eine Hüttengaudi, das ist immer toll, wenn man da wirklich auch den Schnee hat und durch den Schnee da zur Hütte laufen kann und dann vielleicht eine leckere heiße Schokolade oder ein Aperol trinken, das ist doch herrlich. Und da bin ich schon sehr, sehr gespannt, was uns da in Oberstaufen erwarten wird. Also da könnt ihr auf jeden Fall erwarten, dass ich die Hüttengaudi mitmache, auf jeden Fall.
0: Also wer Skifahren möchte, wandern möchte oder auch feiern möchte, der ist beim Winterspaß in Oberstaufen genau richtig. 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

0: Der Winterspaß in Oberstaufen. Ja, zum fünften Mal werden wir jetzt mit unseren Hörern dort sein. So eine Auszeit in Oberstaufen muss man ja nicht mit Skifahren verbringen. Das geht auch anders. Yannis Nikos singt ebenfalls an einem der Abenden und er kennt Oberstaufen sehr gut, denn er hat tatsächlich eine Zeit lang dort gewohnt. Deshalb hat er auch tolle Tipps für euch im Gepäck.
1: Also, als Grieche bin ich nicht der Skifahrer, sondern eher der gemütliche Wanderer. Gerne bin ich zur Alpe Mor gewandert, aber leider existiert diese Hütte nicht mehr. Jetzt geht es dann auch mal zum Ponyhof. Dort ist ab und zu Live-Musik. Die große Terrasse und der tolle Ausblick ist bei schönem Wetter traumhaft.
0: Ja, das glaube ich. Die Fans freuen sich auf dich. Wie wird denn eigentlich dein Programm aussehen?
1: Ich möchte bei meinem Auftritt ein bisschen Buzuki und Sirtaki präsentieren. Von meinen Titeln habe ich zum Beispiel Die Männer aus dem Süden, Melina, Yamas und bekannte Medleys dabei. Lasst euch überraschen.
0: Ja, das wird mit Sicherheit
1: überraschen.
0: Ja, das wird mit Sicherheit auch ein toller Abend. Wie wahrscheinlich alle Abende neben Yannis Nikos treten auch

0: Gleich ist es 19 Uhr.
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2: Ich bin Thomas Bleskin. Bundeskanzler Merz will trotz des historischen Wahldebakels der CDU an seinem Reformkurs festhalten. Eine Diskussion über seine politische Zukunft habe es in den Führungsgremien der Partei nicht gegeben, sagte Merz am Nachmittag in Berlin. Gleichzeitig bekannte er sich zur weiteren Zusammenarbeit mit der SPD.
3: Die Sozialdemokraten fordern Änderungen am bereits beschlossenen Reformpaket. Merz hat sich dazu bisher nicht bereit erklärt, auch nicht am Tag nach den Wahlen. In Meck-Pomm war die CDU aus dem Landtag geflogen, einmalig in der Parteigeschichte. Auch in Berlin erlitt sie eine schwere Niederlage. Merz kündigte eine Klausurtagung des Parteipräsidiums an, einen Termin gibt es noch nicht. In der CDU gibt es allerdings weiter Stimmen, die auch über eine Trennung von Kanzlerschaft und Parteivorsitz sprechen wollen. Merz soll nun noch eine Chance bekommen, sein Reformprogramm durchzusetzen. Daran wird ihn die Partei vor allem die Basis messen. David Riemer, Nachrichtenredaktion.
2: Die Bundesregierung will den geplanten Tankrabatt schnell auf den Weg bringen. Nach dem Gesetzentwurf soll die Energiesteuer auf Benzin und Diesel von Oktober bis Ende Dezember um rund 14 Cent je Liter sinken. Einschließlich Mehrwertsteuer könnten Autofahrer an der Zapfsäule um bis zu 17 Cent entlastet werden. Nach dem Ausschluss von CNN aus dem Weißen Haus schränken mehrere große US-Sender ihre tägliche Begleitung von Präsident Trump ein. Betroffen ist der sogenannte TV-Pool aus ABC, CBS, CNN, Fox News und NBC. Hintergrund ist das von Trump verhängte Zugangsverbot für CNN, MS Now und Politico.
4: Die verbannten Medien klagen gegen den Rauswurf. Sie sehen das Recht der Öffentlichkeit auf unabhängigen Journalismus unmittelbar bedroht. Die Regierung habe nicht zu entscheiden, worüber die Presse berichtet. Die anderen großen Networks sind solidarisch und verweigern die Begleitung Trumps im sogenannten Pressepool, mit dem die Medien Infos und Material zusammenlegen. Trump reist also ohne Begleitung zur UN-Generaldebatte nach New York. Er bezeichnet CNN und die anderen Medien als Müll, deren Fake News wie ein Krebs wuchere und die nationale Sicherheit bedrohe. Tina Eck, USA.
2: Intelligente Stromzähler sind in Deutschland weiterhin wenig verbreitet. Ende Juni waren sie nach Angaben der Bundesnetzagentur an knapp 6% der gut 54 Millionen Messstellen installiert. Die Geräte erfassen den Stromverbrauch alle 15 Minuten und können Verbrauchern helfen, Strom gezielt zu günstigeren Zeiten zu nutzen.
1: Das Wetter für Deutschland.
2: Die aktuelle Vorhersage des Deutschen Wetterdienstes. Heute bleibt es in der Nordosthälfte meist stark bewölkt. Örtlich gibt es Schauer. Im Südwesten dagegen häufiger klarer Himmel. Dort bleibt es trocken bei 16 bis 22 Grad. In der Nacht kühlt es auf 9 bis 2 Grad ab. Örtlich bildet sich Nebel. Morgen wird es nach Auflösung der Nebelfelder vielerorts freundlich und trocken. Nur am Erzgebirge sind noch schwache Schauer möglich. Die Höchstwerte liegen dann zwischen 15 und 23 Grad.

Nino D'Angelo hier bei Radio Schlagerparadies. Wie weit seid ihr mit eurer Urlaubsplanung? Heute habe ich nämlich den ultimativen Tipp für einen Kurzurlaub Ende Januar vom 27. bis zum 31. Januar 27 in den Schnee. Der Winterspaß mit Radio Schlagerparadies in Oberstaufen. Schnee, tolle Natur, tolle Hotels, tolle Locations, super tolle Künstler. Also alles, was es für einen gelungenen Urlaub braucht. Alle Infos gibt's hier gleich bei mir. Ich erfülle jetzt erstmal den Wunsch nach einem Titel von Maria Voskania. Erster letzter Kuss für den Tobias Hundeshagen aus Remseck am Neckar. Grüße gehen an alle Schlagerfans und ich wünsche euch in diesem Zusammenhang schon mal einen schönen Feierabend. Und falls ihr auch Musikwünsche habt, dann schickt sie mir doch gerne rein, gerne über unsere Webseite oder über unsere kostenlose App. Auch über die 06805 699 110, alles Möglichkeiten, hier mit euren Wünschen bei mir auch anzukommen. Schönen Feierabend wünsche ich euch.

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0: Euer Kurzurlaub in Oberstaufen vom 27. bis zum 31. Januar 2027 ist meine ultimative Empfehlung für den Winter. Da kann man tolle Wanderungen machen und wenn man beim Winterspaß von Radio Schlagerparadies dabei ist, dann sogar eine Fackelwanderung. Unsere Gastgeber, die starken Freunde aus Oberstaufen, die organisieren uns immer eine Fackelwanderung und vieles mehr auch.
1: Der Winterspaß Oberstaufen 2027, ein Jubiläumsjahr. Ja, das fünfte Mal treffen wir uns wieder im verschneiten Oberstaufen. Das versprechen wir, weil wir natürlich wieder ganz weit in die Höhe gehen oder fahren. Und da ist es schneesicher, da freuen wir uns natürlich ganz riesig.
2: Ja, schneesicher und vor allen Dingen, wir machen dann wieder unsere traditionelle Fackelwanderung. Und wir sind da, wo wir ganz am Anfang angefangen haben.
1: Genau, die urigste Hütte, die wir wohl da oben im Allgäu finden werden, da sehen wir uns wieder. Und ja, das ist, wer dabei war beim ersten Mal, der weiß es. Es ist schon fast kitschig, so romantisch, schön mit Glühwein. Und
2: ja, mit Glühwein. Und nach dem Glühwein wandern wir mit einem Fackeln zum Hotel, wo dann die Party steigt.
1: Und was für eine. Denn diesmal zum Jubiläum erwartet uns eine kleine, große Premiere. Aber mehr verraten wir heute ganz sicher nicht.
2: Nee, ganz sicher nicht.
0: Eieieiei, da weiß ich ja noch gar nichts von. So, eine Überraschung. Da sind wir aber mal gespannt. Aber die Fackelwanderung und der Hüttenabend, die sind immer sehr, sehr besonders. 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

0: Hanna war das hier bei Radio Schlagerparadies. Oberstaufen ist schon eine Reise wert. Wir haben da mal was für euch vorbereitet. Tolle Künstler wie zum Beispiel Relax sind bei unserem 5-jährigen Oberstaufen-Jubiläum mit dabei. Jungs, wart ihr eigentlich schon mal in Oberstaufen?
1: Servus miteinander, da ist der Klaus Matthias von den Relax.
2: Ja, und ich bin der Patrick. Servus, hi.
3: Ja, und ich bin der Sascha von Relax.
1: Ich habe da schon mal gespielt, aber das ist mindestens 35, 40 Jahre her. Die Erinnerung ist mir etwas trüb geworden in der Zeit. Aber ich habe gute Erinnerungen an Oberstaufen.
3: Und der Patrick?
2: Ich war leider noch nie in Oberstaufen, aber ich freue mich sehr darauf, es jetzt kennenlernen zu dürfen.
3: Und der Sascha? Ja, wir können uns noch ganz besonders an die Musiknacht in Oberstaufen erinnern. Da waren wir mal zu Gast, das ist auch schon lange her. Aber Oberstaufen, das haben wir so richtig genossen. Und wir freuen uns auch natürlich, dass wir wieder dort sein dürfen.
0: Wenn die Gäste sich schon auf Relax freuen, auf welche Titel von euch können sie sich denn oder können sie denn bei eurem Auftritt in Oberstaufen gespannt sein?
1: Na, auf jeden Fall schon mal auf unsere alten Songs wie Weiß, Blatt und Papier, weil ich die mag. Natürlich auch unsere neuen Songs Bleib nur bei mir, Gefühle Achterbahn, ein bayerischer Love-Song zum Beispiel.
2: Sozusagen eine wunderbare Mischung aus alt und neu, hervorragend gemischt, und es macht einfach Riesenspaß, und wir haben es ja gesehen, auch die Publikumsreaktion war entsprechend und es gefällt uns und dem Publikum auf jeden Fall.
3: Und es darf sich natürlich auch auf die ein oder andere Überraschung gefreut werden. Also da haben wir auf jeden Fall was im Gepäck.
0: So muss es sein. Wir freuen uns alle auf eine tolle Band, von denen wir wahrscheinlich alle Titel mitsingen können. Aber auch von den anderen Künstlern können wir einiges mitsingen. Nämlich beim Winterspaß ist mit dabei in Oberstaufen neben Relax Jay Kahn, Noel Terhorst, Anni Perker, Janis Nikos und unsere Gastgeber, die starken Freunde. 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

0: Der Winterspaß in Oberstaufen in der Zeit vom 27. bis zum 31. Januar 27 ist ja vom Konzept her eine etwas andere Art des Reisens. Jeden Abend an einem anderen Ort, ein, zwei Künstlerauftritte, mit dem Bus geschattelt zu werden, eine Fackelwanderung, tagsüber Erholung im Ort und abends oder auch nachts feiern, auch gerne bis in den frühen Morgen, denn dazu haben wir extra mit dem Gois Gessle eine Vereinbarung, dass unsere Hörer dort noch einkehren können nach unseren Veranstaltungen. Was sagt eigentlich die Gruppe Relax zu dem Konzept des Winterspaßes in Oberstaufen?
1: Ja, das klingt auf jeden Fall sehr schön. Ich freue mich einfach drauf.
2: Also wir freuen uns, dass wir mit den Leuten feiern können, dass wir auch mal so Auge in Auge mit unseren Fans so ein bisschen einen trinken können und natürlich aufs Essen, da freuen wir uns auch drauf. Und wenn es Ihnen dann noch unsere Musik fällt, also was kann Schöneres geben? Also liebe Leute, liebe Hörer von Radio Schlagerparadies, wir können nur sagen, kommt's mit nach Oberstaufen, das wird eine richtig relaxte Gaudi von unserer Seite. Und bis im Januar, wer es bis dahin immer aushält, hört einfach unsere Lieder. In diesem Sinne,
3: wir freuen uns auf euch.
4: Servus und pfiat euch bis in Oberstaufen.
2: Im Januar ist es soweit. Bis dann, servus.
0: Ja, und damit ist auch alles gesagt, außer, dass neben Relax noch ein paar andere Künstler mit dabei sind, nämlich Jay Kahn, den wir gleich auch hören, Noel Terhorst, Anni Perker, Janis Nikos und unsere Gastgeber, die starken Freunde. 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

Meine Kollegen Jan Kunert und Uwe Hübner übernehmen gleich im Anschluss mit der DJ-Hitparade direkt nach den Nachrichten. Ich wünsche euch ganz viel Spaß dabei, einen schönen Feierabend. Tschüss, tschüss, eure Heike.

0: Es ist 20 Uhr.
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2: Ich bin Thomas Bleskin. CDU-Chef und Bundeskanzler Friedrich Merz hält trotz der schweren Wahlniederlagen seiner Partei in Mecklenburg-Vorpommern und Berlin an der Koalition mit der SPD im Bund fest. Er sei dankbar, dass auch die SPD die Zusammenarbeit fortsetzen wolle, sagte Merz in Berlin.
3: Der Kanzler will mit den SPD-Vorsitzenden Baas und Klingbeil über die weitere Zusammenarbeit sprechen. Im CDU-Bundesvorstand sei seine Position nicht in Frage gestellt worden, von niemandem, stellte Merz klar. Es habe weder am Wahlabend noch heute eine Personaldebatte gegeben, sagte er. Gleichzeitig räumte er große Zustimmungsprobleme zur Politik der Bundesregierung ein. Das Gefühl, dass es im Land nicht mehr gerecht zugehe, erreiche die Menschen jenseits aller Parteipolitik. Darüber müsse die Koalition sprechen, unklar, ob Schwarz-Rot danach was ändert. David Riemer, Nachrichtenredaktion.
2: Nach dem Wahlsieg der Linken in Berlin hat Bundeskanzler Friedrich Merz die geplante gesetzliche Begrenzung von Enteignungen großer Wohnungsgesellschaften bekräftigt. Der CDU-Chef sagte, privaten und internationalen Investoren müsse signalisiert werden, dass es in Deutschland keine Enteignungen privaten Eigentums gebe. Die Linke will dagegen Vergesellschaftungen gegen Entschädigung zum Thema möglicher Koalitionsverhandlungen machen. Die Bundesregierung drückt beim angestrebten Tankrabatt aufs Tempo. Der Gesetzentwurf soll noch heute vom Kabinett auf den Weg gebracht werden. Nach Angaben des Finanzministeriums sollen die reduzierten Steuersätze von Anfang Oktober bis Ende Dezember gelten.
4: Die Preise an den Zapfsäulen haben sich übers Wochenende zwar etwas entspannt, die Rohölpreise sanken. Aber trotzdem, tanken ist aktuell sehr teuer. Mit dem Rabatt greift die Regierung zu einem erprobten Mittel. Wie schon im Mai und Juni soll der Liter Sprit so rund 17 Cent günstiger werden. Beim letzten Mal wurden die Preise gesenkt. Allerdings gaben die Mineralölkonzerne die Steuersenkung nicht komplett an Autofahrer weiter. Die Regierung plant daneben eine weitere, neue Maßnahme. Spätestens zum Jahreswechsel soll befristet ein Spritpreisdeckel kommen. Ursula Winkler, Nachrichtenredaktion.
2: Mit Aktionen an mehr als 200 Orten hat die IG Metall mehr Verantwortung von Autoherstellern und Politik gefordert. Gewerkschaftschefin Christiane Benner kritisierte im Volkswagen-Stammwerk in Wolfsburg die Vorstände der Branche scharf. Die Unternehmensspitzen müssten Verantwortung für Beschäftigte, Arbeitsplätze und Standorte übernehmen.
1: Das Wetter für Deutschland.
2: Zum Wetter die aktuelle Vorhersage des Deutschen Wetterdienstes. Heute bleibt es in der Nordosthälfte meist stark bewölkt. Örtlich gibt es Schauer. Im Südwesten dagegen häufiger klarer Himmel. Dort bleibt es trocken bei 16 bis 22 Grad. In der Nacht kühlt es auf 9 bis 2 Grad ab. Örtlich bildet sich Nebel. Morgen wird es nach Auflösung der Nebelfelder vielerorts freundlich und trocken. Nur am Erzgebirge sind noch schwache Schauer möglich. Die Höchstwerte liegen dann zwischen 15 und 23 Grad.
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0: Ja, da ist schon wieder Montag. Schön, dass ihr mit dabei seid. Hier ist die DJ-Hitparade. Wir hören wieder rein, worauf Deutschland tanzt. Ich bin Jan Kunert, freue mich, dass ihr mit dabei seid. Und starten tun wir mit Bianca und Je sais pas und André Busse. Zwing mich doch zu meinem Glück. Freue mich auf einen schönen Abend.

Aus Niedersachsen, André Busse, zwing mich doch zu meinem Glück. Und ja, mittlerweile ja auch aus dem deutschen Schlager nicht mehr wegzudenken. Er schreibt selbst, hat erfolgreiche Komponisten um sich drumherum. Und mit André Busse bin ich ganz sicher, werden wir noch ganz viel hören in den nächsten Jahren. Und nach Bianca und eben André Busse, die von den DJs der DJ-Parade empfohlen werden, ja, weil sie gerade das Interesse des Publikums auf dem Dancefloor wecken, kommen wir nun zu zwei ganz frisch bemusterten Titeln. Und die sind ganz frisch bei uns auch in die Charts hier eingestiegen, in der DJ-Parade. Linda Feller. Und hier macht sie endlich auch wieder, sagen viele, deutschen Country. Eine der sympathischsten Menschen, die ich in dieser Branche kennengelernt habe. Und mit Tommy Fischer gibt es jemanden eben hinten dran, der auch auf den Dancefloors einfach nicht mehr wegzudenken ist. Und das seit vielen, vielen Jahren. Hier sind sie, die zwei, mit Dancing Queen und die besten Jahre.

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0: Ja, ich bin mir sicher, ihr habt sie natürlich erkannt. Tanja Lasch, es war wunderbar. Und sie sind dieser Woche in der DJ-Parade wieder um 10 Plätze gestiegen. 49 Chartwochen schon mit dabei, also fast 50 Wochen, wo es ja dann eine große Auszeichnung gibt. Und ich bin mir sicher, die eine Woche, die packt sie noch. Aktuell auf der 77 mit ihrem Dauerbrenner. Es war wunderbar.
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0: Ja, da wollen wir den Chef höchstpersönlich natürlich zu Wort kommen lassen, Uwe Hübner. Ich bin gespannt, ja, was in deinen Augen und in deinen Ohren vor allem in diesem Jahr oder in dieser Woche, muss man ja sagen, die Top-Bemusterung der Woche ist.
2: Also auch diese Woche haben wir wieder eine ganze Menge toller, neuer, interessanter Produktionen ins Haus bekommen. Und da fällt es einem wirklich schwer, was wählt man aus, was möchte man empfehlen? Wenn es jetzt allein um die Sympathie gehen würde, wie man die lieben Kolleginnen und Kollegen findet, ach Gott, da müsste ich sie quasi alle spielen. Aber es soll natürlich von mir, von Uwe Hübner, etwas sein hier bei Radio Schlagerparadies, was ich ganz besonders empfehlen möchte, weil ich weiß, dass es auf dem Dancefloor funktioniert. Und von der Produktion hier weiß ich es. Die Antwort ist es nämlich auf den großen Hit von Frank Glas, Wenn du diesen Brief liest. Hier in der Fox-Version.

Ja, ich persönlich muss ja sagen, bin großer Fan von Frank Lars und ihn eben auf der Bühne auch zu erleben, auch immer ein absolutes Erlebnis. Tolle Titel am Start und natürlich immer tolle Titel auch in der DJ-Hit-Parade und einen echten Hoffnungsträger, den haben wir jetzt für euch hier bei Radio Schlagerparadies, nämlich Casey Naumann aus der Nähe von Nürnberg. Sie ist um 29 Plätze gestiegen, jetzt auf der 63 mit dabei. Muss man sagen, bei ihr echt eine ganz ehrliche Haut, kommentiert viel bei Facebook und ist sehr beliebt, auch immer natürlich auf den Events der DJ-Hitparade. Und davor gibt's Ralf Serne, der sein Karriereende verkündet hat. Umso mehr super happy war Uwe Hübner und sein Team. Und wir natürlich, dass er beim Sommerfest war und genau für diesen Titel den Award für 25 Wochen erhielt. Hier ist er. Ich bin stark, nur mit dir. Schönen Montagabend.

0: Der Schlager-Titan Bernhard Brink mit Kai Pirinha und der Beweis, ja, manche Drinks werden mit den Jahren einfach nur besser. Das der Remix 2026, aktuell in der DJ-Hitparade auf 61 in dieser Woche, um ganze 22 Plätze gestiegen. Das nenne ich doch mal einen schönen Zwischenerfolg.
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0: Ja, und die DJs, das sind ja die Jungs und Mädels, die entscheiden, welche Titel in der Hitparade ganz vorne sind, welches in die Top 100 schaffen. Die sollen natürlich hier bei uns bei Radio Schlagerparadies in der DJ-Hitparade auch zu Wort kommen. In dieser Woche DJ Mario alias Mario Tomek, und der, ja, hat seinen Tipp in dieser Woche für uns.
2: Hallo und guten Abend, liebe Hörer von Radio Schlagerparadies. Hier ist DJ Mario, Mario Tomek aus Kleve am Niederrhein, und als mobiler Schlager-DJ lege ich euch heute Abend meinen ganz persönlichen DJ-Tipp ins Ohr. Ganz frisch in meiner Playlist eingetroffen ist das Duo Schlagerrausch mit ihrer Debütsingle Beiler Beiler durch die Nacht. Es ist ein echter Schlager, so wie ich ihn auch persönlich mag, mit viel Schmachtmelodie und Synthesizer. Ich wünsche dem Duo Schlagerrausch viel Erfolg mit ihrer Debütsingle und allen Hörern von Radio Schlagerparadies noch viel Spaß mit der heutigen Ausgabe der DJ-Hitparadencharts. Euer DJ Mario.

Montagabend, die Chitparade bei Radio Schlagerparadies. Ich bin Jan Kunert. Schön, dass ihr mit dabei seid. Jeden Montag von 20 bis 22 Uhr hören wir da rein und schauen, worauf Deutschland tanzt. Kommen wir zu den Aufsteigern der Woche. Von 104 auf die 66 ging es hoch für Xanadu und ein Bild, das nie vergeht. Und Aufsteigerin auch in dieser Woche, von nämlich von 147 auf die 93, die zauberhafte Liane mit Unter die Haut. Beide Titel jetzt.

Von der 64 auf die 51, damit 13 Plätze gestiegen. DJ Ötzi seit 32 Chartwochen mit dabei, war schon mal oben auf der 8. Und wie wir es wissen bei der DJ-Parade, kann es ja auch wieder ganz schnell nach oben gehen. Ja, in dieser Woche immerhin 13 Plätze gut gemacht. Zum Wiesnauftakt Samstag war er auch mit dabei. Ja, da darf er nicht fehlen. Und zum Auftakt des Oktoberfests, da schnappte sich der Schlagerstar seine Tochter und machte sich mit Lisa Marie auf den Weg nach München. Gefeiert wurde natürlich im Käferzelt. Dort blieb die prominente Gesellschaft nicht aus. Sänger Florian Silbereisen war natürlich auch mit von der Partie und gemeinsam verbrachten die Runde da einen netten Tag mit gutem Essen, guter Gesellschaft. Und ein Fan, der nahm wohl eines der besondersten Wiesn-Souvenirs mit nach Hause, statt Lebkuchenherz oder Maßkrug. Da ergatterte dieser die weiße Kultmütze von DJ Ötzi und das direkt von seinem Kopf. Na, ob ihm das so gefallen hat, da bin ich mir nicht sicher. Musikalisch geht's bei uns jetzt weiter mit Olaf Bleck, der seit Start unserer Radioshow nur einen Wunsch hat, wieder in die Top 50 zu kommen. Ja, und damit hat er sich nun erfüllt, der Wunsch, denn er ist mit Engel der Nacht von 81 auf 48. Im Anschluss Elvira Fischer, die sich tapfer in den Top 50 hält, auch dank des Erfolgs ihres bei den DJs beliebten Remix.

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1: Wie ja viele von euch wissen, wahrscheinlich wissen es inzwischen auch schon alle, im deutschen Schlager sind mir die Newcomer ganz besonders wichtig. Übrigens, das deckt sich auch mit dem Wunsch von Radio Schlagerparadies, Dankeschön, dass wir diese ganz besonders ins Rampenlicht stellen. Also habe ich heute mir einen jungen Mann ausgesucht, den kenne ich schon seit 2025. Damals gesehen in der Castingshow The Voice of Germany. Okay, es hat mit einem Stern, der deinen Namen trägt, nicht so dolle geklappt. Die Blind Auditions konnte er nicht packen, aber der war interessant, auf jeden Fall. Und jetzt ist bei Jascha Welzel, dem Komponisten und Produzenten, und bei Artcom Music Group, einem neuen Label, und da möchte er so richtig durchstarten. Und da drücke ich jetzt ganz fest die Daumen und möchte ihn empfehlen mit Einfach echt mit dir. Mario Albers.

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1: Und damit willkommen in Stunde 2 am heutigen Montagabend. Und da gehen wir rein mit Joey Heindle. Und schwer zu erklären, von der 51 wieder nach oben auf die 36. Wunderbarer Titel. Ich bin Jan Kunert. Schön, dass ihr mit dabei seid.

Gabriela Massa bei uns in der DJ-Parade aktuell auf Platz 30. Ist 2 Plätze gefallen zur Vorwoche, ist aber schon 13 Wochen mit dabei. Man muss wirklich sagen, ganz, ganz tolle Frau, tolle Künstlerin, die den Spagat eben zwischen Holland und Deutschland sehr gut schafft. Das gelingt aktuell wenigen aus den Niederlanden. Kommen wir zu den Neuansteigern am heutigen Abend. Und Jasmine habe ich euch letzte Woche hier schon vorgestellt, wurde auch letzte Woche erst bemustert, hat es sofort in die Top 50 geschafft, ist nämlich auf der 49 eingestiegen, Riesenkompliment dafür. Und dann Treves, Cordalis und Petri letzte Woche hier bei uns vorgestellt und auch gleich auf die 23 katapultiert. Ja, da hatten wir wohl wieder mal recht mit unserer Empfehlung hier bei Radio Schlagerparadies. Du bist

0: Ja, und auch der liebe Ibo, der ist auf dem Weg, ein echter Dauerbrenner zu werden, nämlich zum Award. 50 Wochen in den Top 50. 43 ist er mittlerweile schon dabei, in dieser Woche um einen Platz gestiegen auf die 26.
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0: Tja, und da hat sich nicht viel verändert zur letzten Woche. Da ist und auch in dieser Woche Bernhard Brink die Eins mit Blondes Wunder und seinem Remix 2026. Wollen wir aber heute der Nummer 2 zumindest spieltechnisch eine Chance geben. Freuen uns, hier ist Bianca Ab mit Diese Liebe bleibt.

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1: Und nun kommen wir zu einer ganz besonderen Rubrik hier bei Radio Schlagerparadies, nämlich dem Remix der Woche. Und da möchte ich sagen, sind wir von der DJ-Hitparade schon ein wenig stolz auf uns, ehrlich gesagt. Denn seit 350 Wochen, ja, wir feiern ein kleines Jubiläum, gibt es dieses zusätzliche Ranking zur großen DJ-Hitparade. Eine Plattform, www.inthemix.de heißt sie, die unbedingt all die tollen Remixe in den Mittelpunkt stellen sollte, die auf dem Dancefloor funktionieren. Und die dürfen sich bei uns dann messen, die dürfen miteinander kämpfen, die dürfen Spaß haben und auch ihren Sieger ermitteln. Und das wissen auch Laura und Marc, dass, wenn man dort stattfindet, wirklich Erfolg hat auf dem deutschen Dancefloor. Mit ein bisschen verliebt haben sie nämlich jetzt als Beweis ihrer 10-jährigen großen Liebe einen Remix herausgebracht, zu dem sie sich DJ Herzbeat ins Boot geholt haben.
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Ciao, mittlerweile kurz vor halb zehn sind wir dann schon in den oberen Plätzen angekommen dieser Woche bei der DJ Hit Parade. Gut obere Plätze, wir sprechen von der Top 20, von 19 auf 20, also um einen Platz gefallen. 5 Wochen mittlerweile dabei, das ist Vanessa Mai mit Ich Fall in Love. Sie hat ja die DJs der DJ Hit Parade zu ihrer Clubtour eingeladen. Wir sagen an dieser Stelle ganz herzlichen Dank, hier ist sie mit Ich Fall in Love.

Absolute Hitgaranten Fantasy, ein anderer Duft von 21 auf 19, also zwei Plätze gestiegen in dieser Woche und schon 44 Chartwochen mit dabei, also echte Dauerbrenner. Fiebern heißt natürlich richtig, ihrem 30 Jahre Jubiläum entgegen, mein Gott, drei Jahrzehnte gemeinsam auf der Bühne. Kommen wir zu Conor Meister mit Bella Tiamo, auch er ist in der Top 50, ist von 17 auf die 15 nochmal um zwei Plätze gestiegen und erst in der dritten Chartwoche mit dabei. Auffällig bei ihm, er ist seit langem und mit zwei weiteren Songs in den Top 150 mit dabei und nun der dritte und gleich so erfolgreich. Wunderbar, Glückwunsch, lieber Conor Meister. Und ja, hier kann man wirklich sagen, absoluter Liebling der DJs.

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Andrea Berg mit Du hast mich tausendmal belogen von der 4 auf die 3. Ist also nochmal einen Platz nach oben gegangen. 12 Chartwochen mittlerweile mit dabei und sie war ja schon hier auf Platz 1 in der DJ-Hitparade. Davor Anna-Maria Zimmermann, die ist von 23 auf 14 gegangen. In 2 Wochen richtig guten Sprung nach oben gemacht. Aber den krassesten Sprung der Woche, der geht an Chris und seine Maria. Von 7 auf 2, 5 Plätze gestiegen, 2 Chartwochen mit dabei. Und das hier in 2 Wochen nur auf die 2 zu schaffen, da muss man wirklich sagen, sensationell. Aber der Titel gibt's eben auch her. Hier ist sie, die Maria.

Neu bemustert bei uns in der DJ-Hitparade Vox Club, nur weil ich dich liebe. Was fehlt uns noch? Das ist die aktuelle Nummer 1. Ja, es ist die dritte Ausgabe der DJ-Hitparade hier bei Radio Schlagerparadies. Die Nummer 1 war bis jetzt immer Maite Kelly und ist es auch in dieser Woche. Ein Kuss in Paris gibt's jetzt noch und dann spielen wir aus der DJ-Hitparade noch Andy Schäfer und Oliver Heid. Und damit sag ich schon wieder, ja tschüss, hat Spaß gemacht an diesem Montag, nächste Woche 20 Uhr. Mal gucken, ob Maite Kelly dann zum vierten Mal seit Bestehen der DJ-Hitparade hier bei Radio Schlagerparadies die Nummer 1 ist. Jetzt gibt's die Nachtschwärmer, lohnt sich also dran zu bleiben. Bei uns hier mit Volker Schommer. Ich bin Jan Kunert, sagt tschüss, schöne Woche und bis nächsten Montag, 20 Uhr.

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1: Ich bin Tine Klimach. Trotz des historischen Wahldebakels der CDU setzt Parteichef und Kanzler Friedrich Merz weiter auf den geplanten Reformkurs. Er hat ausgeschlossen, dass es in der CDU-Spitze eine Diskussion über seine politische Zukunft gegeben habe. Das sagte er am Nachmittag nach Beratungen seiner Partei in Berlin.
2: Merz steht nach den Wahlklatschen in Mecklenburg-Vorpommern, Berlin und vor zwei Wochen in Sachsen-Anhalt massiv unter Druck. Gut möglich, dass ihm die Union eine letzte Chance gibt, verlorenes Vertrauen zurückzugewinnen und die nötigen Reformen anzuschieben. Scheitert das Projekt, dürfte sein politisches Ende kaum noch zu verhindern sein. Merz taumelt gewaltig und die AfD reibt sich die Hände. Aus Berlin, David Riemer.
1: Nach dem Ausscheiden der CDU aus dem Landtag in Mecklenburg-Vorpommern ziehen mehrere Parteifunktionäre Konsequenzen. Spitzenkandidat Daniel Peters legte den Landesvorsitz nieder, auch Generalsekretärin Kathi Hoffmeister trat zurück. Kommissarisch soll Staatsminister Philipp Amthor die Landespartei führen. Die CDU war bei der Wahl auf 4,9% gekommen und hatte damit erstmals den Einzug in ein Landesparlament verpasst. Die EU hat nach dem Beginn von Russlands Krieg gegen die Ukraine Sanktionen gegen viele milliardenschwere Oligarchen verhängt. Nun erzwingen Mitgliedstaaten aber einen umstrittenen Rückzieher. Das Bündnis will die Strafmaßnahmen gegen zwei Milliardäre aufheben.
3: Mit ihrer Entscheidung beugt sich die EU dem Druck mehrerer Mitgliedstaaten. Die nämlich drohten, Sanktionen gegen rund 3000 andere Russen nicht mehr zu verlängern, wenn die Sanktionen gegen Usmanow und Friedmann nicht aufgehoben werden. Die Slowakei und Frankreich forderten Reisefreiheit für Usmanow. Paris tat das, um zwei eigene Bürger aus der Haft in Aserbaidschan zu befreien. Und Luxemburg forderte, dann dürfe auch Friedmann, einer der wichtigsten russischen Finanziers, nicht länger sanktioniert werden. An Bedenken gegen dieses Vorgehen fehlte es nicht, sagen Diplomaten. Aus Brüssel, Dieter Ebeling.
1: Nach den Rekordständen der vergangenen Woche haben die Spritpreise übers Wochenende nachgegeben. Im bundesweiten Tagesdurchschnitt des Sonntags kostete ein Liter Super E10 rund 2,28 Euro. Ein Liter Diesel knapp 2,45 Euro, wie der ADAC mitteilte. Angesichts der hohen Preise haben sich Bund und Länder auf einen neuen Tankrabatt von Anfang Oktober bis Ende Dezember geeinigt.

0: Yes. Ja. Tak. Da. Immer, immer ja.
1: Ein Liter Diesel knapp 2,45 Euro, wie der ADAC mitteilte. Angesichts der hohen Preise haben sich Bund und Länder auf einen neuen Tankrabatt von Anfang Oktober bis Ende Dezember geeinigt.
2: Das Wetter für Deutschland.
1: Das Wetter, die aktuelle Vorhersage des Deutschen Wetterdienstes. Heute Nacht bleibt es weitgehend trocken, nur im Erzgebirge fällt noch etwas Regen. Sonst teils wolkig, teils klar, örtlich bildet sich Nebel. Die Temperaturen sinken auf 9 bis 2 Grad. Später am Tag gibt es nach Auflösung von Nebelfeldern vielerorts Sonne, nur im äußersten Nordwesten bleibt es dichter bewölkt. Die Höchstwerte liegen zwischen 15 und 23 Grad.

Die Frage aller Fragen, wo ist der Engel, der über uns wacht? Das sind sie natürlich, Delgado mit ihrem aktuellen Titel, und der klingt auch richtig gut. Ich denke mal, der wird sich auch ganz gut verkaufen hier und natürlich auch irgendwie sich platzieren in die Schlagerparade oder in eins der anderen Geschichten hier auf Radio Schlagerpartys. Wir machen jetzt mal ein bisschen am Montagabend eine kleine Rundreise. Wir gehen jetzt mal so ein bisschen in die Südsee. Aloha, hey, hey. Achim Reichel hat 1991 schon drüber gesungen, und immer wenn ich den Song höre, mittlerweile ist das so, muss ich ja immer noch an Captain Jack Sparrow denken und den Fluch der Karibik natürlich mit dem unvergesslichen Johnny Depp, der übrigens mittlerweile auch seit einigen Jahren musikalisch unterwegs ist, allerdings natürlich nicht im deutschsprachigen Bereich, sondern mit seinen Hollywood Vampires, aber da macht er natürlich auch ganz schön viel Furore zusammen mit Alice Cooper. Also wenn ihr mal über den Tellerrand rausblickt, kann ich euch das auch nur wärmstens empfehlen, bei den Hollywood Vampires mal reinzuhören. Achim Reichel ja vor ein paar Jahren nochmal richtig bekannt geworden mit Aloha Hey Hey, weil es im asiatischen Raum viral gegangen ist als Hintergrundmusik. Bei TikTok hat er sich auch nicht mehr träumen lassen, dass er da nochmal richtig abstaubt. Jetzt lehnen wir uns einfach mal zurück und machen es uns gemütlich. Aloha, hey, hey, hier ist er.

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Teamacher Kaiser, du bist perfekt für mich aus dem Jahr 2015. So klingt ja euer Montagabend hier auf Radio Schlagerparadies. Wenn ihr unterwegs seid, zum Beispiel abends in der Stadt oder so mal ein dringendes Bedürfnis habt und so ein öffentliches Toilettenhäuschen besucht, der ein oder andere hat da so seine Bedenken, gerade wenn es in dunkleren Ecken ist. Es gibt aber eine Toilette in Deutschland, die ist so eine öffentliche Toilette, muss man dazu sagen. Sowas von gut bewacht, da kann gar nichts passieren. Die Stadt Köln lässt nämlich seit Mai 2022 eine ganz bestimmte öffentliche Toilette in der Kölner Innenstadt rund um die Uhr bewachen. Allein im Zeitraum von Mai 2022 bis Mai 2025 hat dieser Security-Dienst aber die Stadt auch schon sage und schreibe rund 334.000 Euro gekostet. Und wie hoch die Rechnung seither geklettert ist, ist nicht mal bekannt. Die Stadt hält die Bewachung allerdings für zwingend notwendig, um zu verhindern, dass diese Anlage, die steht in der Krebsgasse, erneut für illegalen Drogenkonsum oder als reiner Schlafplatz missbraucht wird. Die Toilette wurde bereits 2015 gebraucht, aber wegen genau dieser Probleme im selben Jahr wieder dicht gemacht. Seit 2022 ist sie wieder geöffnet und bewacht, lässt sich also sozusagen das stille Örtchen in Gold aufwiegen. Hier ist erstmal Gilbert für euch. Aha, ich brauch dich.

0: Na, immerhin musikalisch turteln sie noch auch heutzutage natürlich. Michelle und Matthias reimen schon lange kein Paar mehr, aber immerhin, sie haben eine gemeinsame Tochter und die ist ja mittlerweile musikalisch auch richtig erfolgreich, so ein bisschen stimmlich irgendwo angelegt zwischen Michelle und ihrem Vater. Sie hat einfach ein bisschen mehr Dampf als Michelle und kommt aber in die entsprechenden Höhen wie ihre Mutter. 06805-699110, das ist natürlich auch heute Abend zum Start in die neue Woche. Euer direkter Draht zu mir ins Studio per WhatsApp oder Telefon und dann klingt das Ganze so.
1: Hallo, hier ist Finn Kaup aus Köln und draußen wird es ja jetzt schon immer sehr früh dunkel, deswegen wünsche ich mir das Lied Dein Herz ist eine Geisterstadt von Annemarie Eilfeld für diese etwas schaurige Stimmung und grüße den ganzen Fanclub von ihr und wünsche allen Hörern von Radio Schlagerparadies einen schönen Abend.

Der Ross Anthony, willkommen im Club. Das sagen wir natürlich auch mal bei uns im Radio Schlagerparadies Club, zum Beispiel auf Facebook. Da könnt ihr natürlich jederzeit auch Mitglied werden. Unser Vorzeigebrite im deutschen Schlager, immer mit guter Laune, zumindest musikalisch unterwegs. Privat hat er natürlich auch mal schlechte, aber dann lässt er sich von seinem Ehemann betutteln und dann passt das Ganze schon wieder. La Vie en Rose, das war mal ein Klassiker von Edith Piaf, damals, als sie Chansons gesungen hat, und heutzutage gibt's das Ganze als Popschlager. Hätte ich mir auch nicht träumen lassen, dass sowas geht, aber das hat Pauline bewiesen und mit Schau mich bitte nicht so an ist sie auch richtig erfolgreich unterwegs bei uns in der Schlagerparade. Allerdings ein Platz gefallen, ne? Von Platz 4 auf Platz 5, also wenn ihr sie noch ein bisschen anhieven wollt, 3 Wochen habt ihr noch Zeit dazu, sie sind in der 7. Woche dabei, 10 Wochen dürfen es ja sein. Dann ganz einfach voten, in der kommenden etwas über einer Stunde habt ihr noch Zeit, das für den Montag zu tun und nach Mitternacht direkt die 5 Votes für den Dienstag hinterher zu schieben. Natürlich nicht nur für Pauline, sondern auch für alle anderen Titel und auch vor allen Dingen natürlich die Neueinsteiger. Ganz einfach reinklicken unter radioschlagerparadies.de und die Schlagerparade und die Schlagerparade ansurfen. Die Nummer gibt's dann auch gleich zu hören. Vorher habe ich aber noch einen Musikwunsch, einen ganz

Sabrina Stern von ihren Fans auch gerne mal Sternchen genannt. Mit in dem Moment aus dem Jahr 2023, der Montagabend hier auf Radio Schlagerparadies. Linda Feller, das ist ja die deutsche Dame des Country-Schlagers, damit seit über 40 Jahren unterwegs. Letztes Jahr hat sie ja mit euch zusammen ihr großes Bühnenjubiläum gefeiert. Dieses Jahr gibt's auch schon den ein oder anderen neuen Song und ich denke mal, da wird in Kürze auch wieder ein neues Album rauskommen. Die besten Jahre gibt's jetzt gleich hier. Das ist ein Musikwunsch vom Klaus. Und vorher habe ich noch was Aktuelles von Wolfgang Wolle Petri. Der ist ja immer dafür bekannt, dass er so ein bisschen rockiger und Schlager macht. Lange Zeit hat er ja nichts mehr gemacht, zumindest im deutschsprachigen Bereich, aber seit einiger Zeit ist er wieder da. Seine aktuelle Nummer, Morgengold, richtig erfolgreich unterwegs, gibt's jetzt hier bei uns. Gestern war

Also in Andrea Berg, die Königin des Schlagers, ist es Helene Fischer, wahrscheinlich mindestens die Prinzessin des Popschlagers. Und morgen früh küsse ich dich wach, eine ältere Nummer von ihr, wo sie noch, ich sag mal, mehr normaleren Schlager gemacht hat. Aber mittlerweile geht's da schon richtig zur Sache auch. Die neue Single-Auskopplung hat ja einiges für sich. Ich habe da gesehen, da gibt's auch so 4, 5 neue Remixe von. Das ist sicherlich nicht ganz uninteressant und kommt auch nicht von ungefähr. Laura, Mark und Amber zusammen, das Trio musikalisch und die geben eine Runde Liebe aus. Das machen sie seit geraumer Zeit. Sind bei uns übrigens auch ganz erfolgreich in der Schlagerparade in der 4. Woche dabei und sind von Platz 19 auf 14 gestiegen. Ob es weiter nach oben geht, wie gesagt, das liegt natürlich vor wie nach in euren bewährten Musikredakteurshänden mit euren Votings. Auf jeden Fall singen sie gleich nochmal für uns vor. Es soll noch den Schlagertitan Bernhard Brink mit einem Klassiker aus dem Jahr 1979. Und der gute Mann ist frei und abgebrannt für den Thomas aus Gelsenkirchen. Der grüßt die Nachtschicht bei Pickington in Gelsenkirchen.

Sie ist das Beste, Anna-Karina Wojcik im Zero De Niro Remix hier auf Radio Schlagerparadies am Montagabend. Am Samstag ist ja die Wiesn eröffnet worden und der neue Münchner Oberbürgermeister Dominik Krause hat es auch geschafft. Also der Mann kann mir mal umgehen, hat auch nur zwei Schläge gebraucht, um ozopft ist zu sagen, und das hat er ja auch schon mal ganz gut hinbekommen. Allerdings muss man natürlich auch sagen, die Preise auf dem Oktoberfest 2026 sind ja mal wieder ein bisschen angezogen. So für ein Liter Bier gibt es jetzt eine Spanne zwischen 14,80 Euro und 15,90 Euro. Und während ihres Besuchs im Schottenhamel-Fest zählt, haben DJ Ötzi und Florian Silbereisen mal dazu Stellung bezogen. DJ Ötzi ist jetzt einer der Vertreter, der jetzt sagen kann, okay, das einzige Bier, das nicht teurer geworden ist seit der Währungsreform, ist das Freibier. Er hat sich nämlich kritisch zu den aktuellen Beträgen geäußert, die dafür ein Getränk verlangt werden. Und angesichts der Preise hat er festgestellt, ihm wäre das zu viel. Er gibt zudem an, dass er bei seinem Besuch im Festzelt von Begleiter Florian Silbereisen eingeladen worden ist. Florian Silbereisen sieht das alles ein bisschen entspannter, hat aber selber gesagt, dass er da auch nicht über die Stränge schlägt, obwohl ja fürs Geld auch was geboten wird. Also DJ Ötzi, Gary Friedler, auch gerne mal ein Freund des Freibiers. Und damit er sich vielleicht demnächst revanchieren kann, spielen wir jetzt auch nochmal musikalisch was von ihm. DJ Ötzi und Nick P. zusammen, ein Stern, der deinen Namen trägt. Prost, sage ich.

Ja, ja, das ist die Alternative zum Fendt, der nicht mehr da ist bei den Dorfrockern. Das war jetzt dann mal eben der Bulldog. Der macht natürlich auch ganz schön Kult. 23 Uhr gleich 52 Minuten. Das war es damit auch schon von der Wochenstartausgabe Nachtschwärmer. Die nächste gibt es morgen wieder hier ab 22 Uhr auf Radio Schlagerparadies. Wieder mit euren Grüßen und Wünschen natürlich. Und einen habe ich jetzt noch. Mike Leon Grosch kommt jetzt noch zu uns für die Kathi aus Hannover mit Sterne. Und das soll es dann auch gewesen sein von meiner Warte aus. Ich wünsche euch einen guten Start in den Dienstag. Wir hören uns wieder, wenn ihr wollt, wenn ihr könnt. Mein Name ist Volker Schommer. Bis zum nächsten Mal. Tschüss und bye bye.

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1: Ich bin Tine Klimach. Nach den CDU-Wahlpleiten in Mecklenburg-Vorpommern und in Berlin fordert CSU-Chef Markus Söder von der Union ein Ende von Personaldebatten.
2: Zum einen ist wichtig, dass die Union jetzt nicht zum Hühnerhaufen entwickelt und jeder durcheinander rennt, sondern dass wir geordnete Verfahren und Prozesse haben. Wir haben einen Bundeskanzler, wir haben eine Bundesregierung, wir haben Parteivorstände, wir haben Fraktionen. Das heißt, in den jeweiligen Verantwortlichkeiten einen Beitrag dazu leisten, dass Stabilität herrscht. Klären mit der SPD, vielleicht sogar relativ bald in einem Koalitionsausschuss, was ist jetzt tatsächlich von den ganzen Interviewäußerungen zu halten, wer ist auch die Nummer 1 bei der SPD, um dann einen Weg zu finden, da erfolgreich gemeinsam etwas zu bewegen.
1: Das sagte der bayerische Ministerpräsident zum Auftakt der Klausur der CSU-Landtagsfraktion im oberfränkischen Kloster Banz. Die Bundesregierung drückt beim angestrebten Tankrabatt aufs Tempo und hat den Gesetzentwurf dazu auf den Weg gebracht. Er wurde nach Angaben einer Regierungssprecherin vom Kabinett beschlossen. Von Oktober bis Ende Dezember soll die Energiesteuer auf Diesel und Benzin gesenkt werden.
3: Die Preise an den Zapfsäulen haben sich übers Wochenende

0: Ende zwar etwas entspannt, die Rohölpreise sanken. Aber trotzdem, tanken ist aktuell sehr teuer. Mit dem Rabatt greift die Regierung zu einem erprobten Mittel. Wie schon im Mai und Juni soll der Liter Sprit so rund 17 Cent günstiger werden. Beim letzten Mal wurden die Preise gesenkt. Allerdings gaben die Mineralölkonzerne die Steuersenkung nicht komplett an Autofahrer weiter. Die Regierung plant daneben eine weitere, neue Maßnahme. Spätestens zum Jahreswechsel soll befristet ein Spritpreisdeckel kommen. Aus Berlin, Ursula Winkler.
1: Die unter dem Druck einzelner EU-Staaten geplante Aufhebung von Sanktionen gegen die beiden russischen Oligarchen Usmanow und Friedmann hat am Abend nicht wie geplant beschlossen werden können. Wie ein EU-Diplomat mitteilte, kam die erforderliche Einstimmigkeit in dem schriftlichen Entscheidungsverfahren nicht zustande. Nun sollen heute Morgen erneut die Botschafter der Mitgliedstaaten zu Beratungen zusammenkommen. Zum Sport. FIFA-Präsident Infantino geht im Machtkampf beim Fußball-Weltverband auf seine Kritiker zu. Die Strukturen sollen überdacht werden. In einem Brief an die Chefs der Mitgliedsverbände und die Mitglieder des FIFA-Councils hat er erstmals Gespräche über mögliche Reformen im Fußball-Weltverband angeboten. Der Brief liegt der deutschen Presseagentur vor. Infantino machte gleichzeitig aber klar, dass er die FIFA weiter anführen will.
2: Das Wetter für Deutschland.
1: Das Wetter, die aktuelle Vorhersage des Deutschen Wetterdienstes. Heute Nacht bleibt es weitgehend trocken, nur im Erzgebirge fällt noch etwas Regen. Sonst teils wolkig, teils klar, örtlich bildet sich Nebel. Die Temperaturen sinken auf 9 bis 2 Grad. Später am Tag gibt es nach Auflösung von Nebelfeldern vielerorts Sonne, nur im äußersten Nordwesten bleibt es dichter bewölkt. Die Höchstwerte liegen zwischen 15 und 23 Grad.
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1: Ich bin Tine Klimach. Nach den schweren Wahlniederlagen der CDU hält Parteichef und Bundeskanzler Friedrich Merz an seinem Reformkurs fest. In den Führungsgremien habe es nach seinen Angaben keinerlei Personaldebatte über seine politische Zukunft gegeben. Zugleich bekannte sich Merz zur weiteren Zusammenarbeit mit der SPD. Das Ausscheiden der CDU aus dem Landtag in Mecklenburg-Vorpommern bezeichnete er als dramatisches und einmaliges Ergebnis. Über die Folgen der Wahlen soll demnächst auch das CDU-Präsidium bei einer Klausurtagung beraten. In New York beginnt heute die politisch wichtigste Woche des Jahres bei den Vereinten Nationen. Mit einer Rede von US-Präsident Trump startet die UN-Generaldebatte.
2: Trump will am Rande der Vollversammlung Vertreter der Golfstaaten treffen. Der eskalierende Iran-Krieg gefährdet Städte, US-Stützpunkte und wichtige Öl- und Schifffahrtswege in der Golfregion. Großbritannien, Frankreich und Kanada, die Palästina als Staat anerkennen, sprechen in New York über eine Zwei-Staaten-Lösung. Und Reden gibt es heute unter anderem von den Präsidenten aus der Türkei, Frankreich und dem britischen Premierminister Andy Burnham. Für Deutschland ist Außenminister Wadefuhl in New York dabei. Aus den USA, Tina Eck.
1: Immer mehr Menschen sind mit Bussen und Bahnen unterwegs. Knapp 6 Milliarden waren es im ersten Halbjahr, 2% mehr als im Vorjahr. Das hat das Statistikamt

0: Statistische Bundesamt errechnet. Ein Plus, das auch am Deutschlandticket liegt.
1: Es läuft, zumindest im Nah- und Regionalverkehr. Allerdings im Fernverkehr, da gingen die Fahrgastzahlen zurück, vor allem bei der Bahn. Und das, sagen die Statistiker, liege vor allem an wetterbedingten Ausfällen oder Verspätungen. Im Moment kostet das Deutschlandticket gut 60 Euro im Monat. Doch angesichts der aktuellen horrenden Spritpreise fordern viele, das Ticket muss schnell wieder billiger werden. Claudia Wächter, Nachrichtenredaktion.
0: Persönliche Gegenstände der französischen Filmikone Brigitte Bardot haben bei einer Auktion in Paris ein überraschendes Ergebnis erzielt. Die Versteigerung von über 280 Gegenständen aus ihrem Besitz brachte über 950.000 Euro ein, wie das Auktionshaus Million mitteilte. Versteigert wurden unter anderem eine Schreibmaschine, auf der Bardot den zweiten Band ihrer Memoiren verfasste, Ballettschuhe, Porträts oder Plüschtiere. Brigitte Bardot war im Dezember im Alter von 91 Jahren gestorben.
2: Das Wetter für Deutschland.
0: Das Wetter, die aktuelle Vorhersage des Deutschen Wetterdienstes. Heute Nacht bleibt es weitgehend trocken, nur im Erzgebirge fällt noch etwas Regen. Sonst teils wolkig, teils klar, örtlich bildet sich Nebel. Die Temperaturen sinken auf 9 bis 2 Grad. Später am Tag gibt es nach Auflösung von Nebelfeldern vielerorts Sonne, nur im äußersten Nordwesten bleibt es dichter bewölkt. Die Höchstwerte liegen zwischen 15 und 23 Grad.
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1: Ich bin Tine Klimach. Trotz des historischen Wahldebakels der CDU setzt Parteichef und Kanzler Friedrich Merz weiter auf den geplanten Reformkurs. Er hat ausgeschlossen, dass es in der CDU-Spitze eine Diskussion über seine politische Zukunft gegeben habe. Das sagte er am Nachmittag nach Beratungen seiner Partei in Berlin.
2: Merz steht nach den Wahlklatschen in Mecklenburg-Vorpommern, Berlin und vor 2 Wochen in Sachsen-Anhalt massiv unter Druck. Gut möglich, dass ihm die Union eine letzte Chance gibt, verlorenes Vertrauen zurückzugewinnen und die nötigen Reformen anzuschieben. Scheitert das Projekt, dürfte sein politisches Ende kaum noch zu verhindern sein. Merz taumelt gewaltig und die AfD reibt sich die Hände. Aus Berlin, David Riemer.
1: Nach dem Ausscheiden der CDU aus dem Landtag in Mecklenburg-Vorpommern ziehen mehrere Parteifunktionäre Konsequenzen. Spitzenkandidat Daniel Peters legte den Landesvorsitz nieder. Auch Generalsekretärin Kathi Hoffmeister trat zurück. Kommissarisch soll Staatsminister Philipp Amthor die Landespartei führen. Die CDU war bei der Wahl auf 4,9% gekommen und hatte damit erstmals den Einzug in ein Landesparlament verpasst. Nach dem Rauswurf des TV-Senders CNN aus dem Weißen Haus eskaliert die Fehde zwischen US-Präsident Trump und mehreren US-Medien. Die vom Ausschluss betroffenen Medien CNN, Politico und MS Now ziehen vor Gericht, um ihre Plätze im Weißen Haus zurückzuerkämpfen.
3: Die verbannten Medien klagen gegen den Rauswurf. Sie sehen das Recht der Öffentlichkeit auf unabhängigen Journalismus unmittelbar bedroht. Die Regierung habe nicht zu entscheiden, worüber die Presse berichtet. Die anderen großen Networks sind solidarisch und verweigern die Begleitung Trumps im sogenannten Pressepool, mit dem die Medien Infos und Material zusammenlegen. Trump reist also ohne Begleitung zur UN-Generaldebatte nach New York. Er bezeichnet CNN und die anderen Medien als Müll, deren Fake News wie ein Krebs wuchere und